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1: Und die gibt's heute von Ali Biwa. Schönen guten Morgen an diesem Montag. Die Vorbereitungen auf die Rostocker Hanses Hill werden immer stärker spür und jetzt auch sichtbar. Von heute an ist nämlich im gesamten Rostocker Stadthafen Parken nicht mehr möglich. Das betrifft auch die Bereiche Kapuzenhof und die Silo-Halbinsel. Die Sperrungen für die maritime Großveranstaltung sollen teilweise bis 14. August andauern, teilte die Rostocker Verkehrsbehörde mit. Auch Radfahrer müssen sich auf Behinderungen rund um den Stadthafen einstellen. Laut der Stadt wird der Radverkehr von Donnerstag bis Sonntag teilweise über den Patriotischen Weg umgeleitet. Der Fußball-Drittligist Hansa Rostock hat seine Testspielserie zur Vorbereitung auf die neue Drittligasaison beendet. Zum Abschluss konnte das Team gestern noch einmal einen 4:1-Sieg beim Oberligisten TSG Neustrelitz feiern. Einen Tag zuvor hatte Hansa noch mit 1:3 gegen den Erstligisten Mönchengladbach verloren. Das erste Pflichtspiel, das folgt für die Rostocker nun am kommenden Sonntag bei den Amateuren von Hoffenheim. Mehr Sport dann um kurz vor neun heute mit Robert und Mike. In Mecklenburg-Vorpommern wurden im vergangenen Jahr so viele Fälle von sexuellem Missbrauch an Kindern registriert wie noch nie zuvor. Insgesamt sind 340 Fälle erfasst. Das sind 40 mehr als im Jahr zuvor, informierte das Bundeskriminalamt. Wie der Rostocker Verein Starkmachen mitteilte, gibt es nicht nur mehr Straftaten, sondern auch mehr Anfragen nach Beratung und Hilfe von Kindern, Jugendlichen und deren Angehörigen. Rein statistisch gelten 1 bis 2 Kinder pro Schulklasse als von sexualisierter Gewalt betroffen. Beim deutsch-dänischen Bauprojekt Fehmarn-Belt-Tunnel ist am Wochenende das dritte Tunnelelement versenkt worden. Es wurde nach der deutschen Kleinstadt Heiligenhafen benannt, teilte das verantwortliche Baukonsortium mit. Insgesamt sind für das Projekt knapp 90 Tunnelelemente, jeweils knapp 220 Meter lang, notwendig. Der 18 Kilometer lange Fehmarn-Belt-Tunnel zwischen Dänemark und Deutschland wird der längste der Welt. Er sollte ursprünglich im Jahr 2029 fertig sein. Allerdings wird derzeit mit einer Verzögerung von mindestens 2 Jahren gerechnet. Kosten derzeit etwa 11 Milliarden Euro. Und das Fürstentum Liechtenstein ist Opfer eines großen Cyberangriffs geworden. Wie die Regierung am Abend bestätigte, wurden die Daten von mehr als 30.000 Menschen abgegriffen. Dabei soll es sich vor allem um Wirtschaftsinformationen von Personen, von Firmen, Stiftungen oder Treuhandgesellschaften handeln. Laut der Regierung hatte sich der Cyberangriff bereits am Donnerstag ereignet. Die Regierung richtete bereits einen Krisenstab ein. Das Fürstentum Liechtenstein gilt als einer der schwerwiegendsten Finanzplätze Europas. Soweit einige Nachrichten. Guten Morgen.
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3: Wunderschönen guten Morgen, Rostock. Wunderschönen guten Morgen auch an meine beiden Kollegen hier im Studio.
4: Moin.
3: Guten Morgen. Ja. Denn nicht nur Ali ist dabei, auch Robert ist natürlich wieder mit uns im Studio. Wir blicken aufs Wetter. Aktuelle Temperatur, wir haben 14 Grad, Höchsttemperaturen um die 26 werden heute noch erwartet. Leichter Wind aus südöstlicher Richtung ist auch noch mit dabei. Und es gibt keinen Regen. Das ist doch schon mal was Schönes.
5: Ja, aber es war richtig kalt auf dem Fahrrad heute Morgen. Also ihr solltet noch eine Jacke drunter ziehen.
3: Ja, nee, ich fahre ja kein Fahrrad, ich gehe zu Fuß. War heute Morgen schon beim Bäcker. Also dementsprechend unser kleiner Kaffeekreis hier am frühen Morgen. Ne? Wir werden uns jetzt hier richtig schöne 3 Stunden machen. Was euch alles erwartet, das erfahrt ihr nach der ersten Musik. Die hat Robert rausgesucht.
5: Ja, und zwar gibt's die Red Hot Chili Peppers mit Easily.
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0: Ja, schön.
1: Ja.
0: Was zum Wachwerden.
1: Ja, aber so entspanntes Wachwerden, so. Ja, bei Red Hot Chili Peppers, da weißt du ja auch immer nicht, ist das zu doll, ist es entspannt, aber ist schön.
0: Ja.
1: Schöner guten Morgen.
0: Richtig gut hier zum 3. August. Schön, dass ihr Lore eingeschaltet habt. Heute ist übrigens kein gesetzlicher Feiertag.
1: Echt nicht?
0: Nee, aber die meisten von euch haben noch Ferien. Und es ist der 215. Tag des gregorianischen Kalenders und damit sind es nur noch 150 Tage bis zum Jahresende. Also.
1: Und wie viele Tage bis Weihnachten?
0: Schon mal Weihnachtsgeschenke kaufen, genau. Den gleichen Gedanken hatte ich auch. Und wir haben ein paar internationale Tage.
1: Was denn für welche, Robert? Erzähl mal.
0: Wir haben unter anderem den nationalen Tag der Wassermelone. Oh, jetzt habe ich international gesagt, aber es ist der nationale Tag der Wassermelone. Und zwar ist das ein US-amerikanischer Aktionstag zu Ehren dieser erfrischenden Sommerfrucht.
1: Schön. es ist aber auch Wischstein-Fußbodentag.
0: Weiß ich nicht,
1: ob ich das auf Montag brauche.
0: Und es ist der US-amerikanische Nimm-dir-ein-paar-Nüsse-Tag. Ein Tag, der zum Knabbern von Nüssen einlädt.
1: Du, warum denn nicht?
0: Hätte ich das vorher gewusst, hätte ich was mitgebracht.
1: Ja, hättest mal ein paar Nüsse eingepackt.
0: Außerdem haben wir einen Namenstag heute und zwar von Lydia und Benno. Ich kenne nicht einen übrigens.
1: Nee, ich kenne zwei Lydias mittlerweile. Und Namenstag ist übrigens auch noch für Nikodemus.
0: Ja, den hatte jeder von uns in der Klasse, Nikodemus, genau. Und wenn wir schon so historisch sind, also auch mit den Namen, am 3. August 1492 brach Christoph Kolumbus zu seiner ersten Entdeckungsreise auf.
1: Ach, das ist aber schön. Mhm. War das die, wo er sich verfahren hat? Nee, ne?
0: Wikipedia schreibt noch Entdeckungsreise und nicht Kolonialreise.
1: Achso, na okay, ne, dann war es das nicht. Ja, und ansonsten, Thomas Müllers Freundin studiert an der Privatschule.
0: Okay, schön.
1: Steht hier als Nachricht.
0: Ja, ich glaube, das war es dann jetzt auch mit dem besonderen Tag. Ja.
1: Ob das die Nachricht des Tages wird, aber hey. Naja, wir blicken mal auf das Programm, denn wir haben natürlich noch mehr für euch. James Hetfield, der hat Geburtstag, dazu gibt es gleich einen Beitrag. Dann haben wir natürlich das Neueste aus der Welt der Wissenschaft. Und Luca, ne, hat sich mal wieder was richtig Gutes gegönnt. Der war in der Spielkartenfabrik.
0: Wir haben eine Spielkartenfabrik?
1: Ja, das habe ich mir auch gedacht, als ich es gelesen habe. Die soll in Stralsund sein und was da genau passiert, das erfahrt ihr kurz nach 8 hier auf Loro 90,2. Ansonsten gibt es noch ein bisschen Sport und Olaf Nückel kommt vorbei und erzählt uns ein bisschen was über die Hanseszähl.
0: Die ist ja auch schon wieder.
1: Und Donnerstag geht's los.
0: Für alle, die nicht aufs Pangea fliehen.
1: Oder beides.
0: Oder beides, stimmt, ja.
1: Es geht ja auch beides. Du kannst ja auch Donnerstag, Freitag Hanseszähl und Samstag, Sonntag Pangea.
0: Ja, Mike, aber dann sieht man so aus wie du heute Morgen.
1: Oh, fantastisch.
0: Zum Anweisen.
1: Oh, du bist so süß. 7:10 haben wir es und wir machen auch mit einem Sänger weiter, der, ich sag's einfach, der ist genauso süß wie Robert. Es handelt sich um Prince. Raspberry Barrett gibt es jetzt für euch hier auf Loro 90,2. Wenn ihr Musikwünsche habt, dann schickt sie ganz einfach. Live at Loro lautet die Adresse dafür. Natürlich mit einem DE dahinter, nicht vergessen, weil wir sind ja in Deutschland.
0: Mhm.
1: So, und jetzt gibt es aber erstmal Prince auf die Ohren. So, aber auch von vorne ganz gerne.

0: Davon gibt es da bestimmt auch schon eine gepimpte Version. Oder?
1: Natürlich.
0: Ja. Aber schön, dass wir mal das Original gehört haben.
1: Ich weiß gar nicht. Also ich finde auch, so, solche Songs, die brauchen das gar nicht.
0: Nee, also so, das hatte ich jetzt nur...
1: Das hatte viel besseren Vibe so. Ja. Wer übrigens solche Musik haben will, ich kann ja ein bisschen Werbung mit eigener Sache machen. Am Donnerstag von 16 bis 19 Uhr auf der Hanseszähl, da spiele ich so ein bisschen Musik und da wird auch sowas dabei sein.
0: Mhm. Wo denn genau?
1: Das möchte ich so jetzt gerade nicht sagen, weil wir keine Werbung machen für ein Reiseunternehmen.
0: Ah, dort. Bei dem besagten Reiseunternehmen wirst du sein.
1: Naja, also das große Kreuzfahrtschiff-Ding da.
0: Das hast du doch gesagt.
1: Die bauen eine Beach-Arena auf und da wird es sozusagen auf der Hitgehalbinsel Musik geben. So.
0: Schön.
1: Ja. Aber dazu später dann mehr, wenn Olaf Nückel vorbeikommt und uns erzählt, was auf der Hanseszähl alles los ist. Und jetzt kommen wir aber erstmal zu etwas völlig anderem. Achso, Robert, ich habe gedacht, du übernimmst jetzt. Denn unsere Kollegin Rack, die hat sich mal wieder mit einer Person auseinandergesetzt, die heute Geburtstag hat.
0: Ja, es geht um den amerikanischen Rockstar-Sänger und Gitarristen. Ich übernehme mal, wer genau es ist. Das verrät sie euch nun selbst.
1: Warte, ich guck nochmal. Ja, das verrät sie uns wirklich.
2: James Allen Hetfield ist der Sohn eines Truckers und einer Opernsängerin. Die Eltern waren Mitglieder der Christian Science. Beide Eltern erkrankten an Krebs, lehnten aufgrund ihrer religiösen Überzeugung medizinische Behandlung jedoch ab. Seine Mutter verstarb 1979 an ihrer Erkrankung. Die religiöse Gemeinschaft verbot James jedoch die Trauer um seine Mutter. Sein Vater erlag 1996 im Beisein seines Sohnes seinem Krebsleiden. Diese Erfahrungen prägten Hetfields Einstellung zum christlichen Fundamentalismus und spiegeln sich in seinen späteren Liedtexten wider. Im Alter von 9 Jahren nahm James Klavierstunden. Dann fing er an, auf dem Schlagzeug seines älteren Bruders David zu spielen, bevor er die Gitarre für sich entdeckte. Mit der neu entdeckten Liebe zur Gitarre und der Band Obsession setzte sich Hetfield das Ziel, Rockstar zu werden. Einige Jahre später schaltete der dänische Schlagzeuger Lars Ulrich 1981 eine Zeitungsanzeige, um Bandmitglieder zu finden. James Hetfield war der Einzige, der sich auf diese Anzeige meldete. Daraufhin gründeten sie die Band Metallica.

0: Künstlerisch beeinflussten ihn unter anderem Black Sabbath, The Misfits, Kiss, Iron Maiden und Motorhead. Hetfield ist gemeinsam mit dem Schlagzeuger Lars Ulrich an der Endfassung aller Metallica-Stücke beteiligt. Bis 2003 stammten, abgesehen vom gesprochenen Text des weitgehend instrumentalen Stücks To Live is to Die, sämtliche Liedtexte aus Hetfields Feder. Auch den Tod seiner Eltern verarbeitet Hetfield in einigen Songs. In Until It Sleeps singt Hetfield über den hinterhältigen Krebs und in Mama Sad beklagt er den frühen Verlust seiner Mutter. Auch seine Erfahrungen mit dem christlichen Fundamentalismus wurden wiederholt in seinen Liedern aufgegriffen. Zum Beispiel in The God That Failed oder The Unforgiven. Das Stück Leper Messiah prangert geldgierige Sektenprediger an. In einem Interview mit dem deutschen Alternative Rock Magazine Visions erklärt Hetfield 2008 in Bezug auf seinen Schreibstil von Songtexten:
1: Ich will Nick Cave sein. Ich will Tom Waits sein. Ich will diese verrückten Geschichten schreiben und jedes verdammte Wort, sagen wir Regenschirm, kunstvoll klingen lassen. Regenschirm. Siehst du, es geht nicht. Ich klinge wie ein Idiot, wenn ich das sage.
0: James Hetfield gilt als rhythmisch sehr präziser Gitarrist und ist dafür bekannt, selbst schnelle Achtelriffs wie in Master of Puppets nicht nur im Wechselschlag, also von oben nach unten, sondern mit konstantem Downstroke-Picking zu spielen. Also die Gitarrenseite immer wieder von oben anzuspielen. Was große Anforderungen an die Konditionen des Instrumentalisten darstellt.

0: Das Rolling Stone Musikmagazin listet Hetfield 2011 auf Rang 87 der 100 größten Gitarristen aller Zeiten. Außerdem trat er auch mit vielen anderen großen KünstlerInnen auf. Darunter Queen beim Freddie Mercury Tribute-Konzert, Motorhead, Sweet Savage und Alice in Chains. Wir feiern heute also den Geburtstag eines großen Musikers, Sängers und Gitarristen, der seine Traumata nutzte, um Songs zu schreiben, die wir alle kennen und die wir alle im Herzen tragen.
1: So, keep on rocking!

0: Soweit Kollegin Rack über James Hetfield und das Leben, den Werdegang und sein Werk. Und einen seinen größten Hits kommt ihr jetzt auf die Ohren. Enter Sandman von Metallica.
1: Ja, und dann gleich noch das Neueste aus der Welt in Kurzform von Ali.

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1: Und das um 19:30. Schönen guten Montag. Rein geht's. Kurze Nachrichten heute mit Ali. Bei der Rostocker Marathonnacht sind am Samstagabend mehr als 2300 Läufer an den Start gegangen. Sie kamen aus 40 Nationen. Damit war das Teilnehmerfeld so international wie noch nie zuvor. Die Veranstaltung feiert im kommenden Jahr ihr 25-jähriges Jubiläum. Der genaue Lauftermin soll dann in den kommenden Tagen bekannt gegeben werden. Nach dem Brand im Krankenhaus Ludwigslust ist immer noch eine Station nicht wieder arbeitsfähig. Dabei handelt es sich um die Gefäßchirurgie. Dort war der Brand am 2. Juli auch ausgebrochen. Beim Feuer kamen zwei Patienten ums Leben. Als mögliche Ursache gilt weiterhin fahrlässige Brandstiftung. In Mecklenburg-Vorpommern gibt es wieder mehr Menschen ohne Job. Ende Juli waren es 63.000 und damit 1.600 mehr als im Vormonat. So fällt die Bilanz des Arbeitsamtes aus. Die höchste Arbeitslosenquote hat derzeit die Landeshauptstadt Schwerin mit 9,9%, die niedrigste die Landkreise Rostock und Ludwigslust-Parchim mit jeweils 6%. Das Deutschlandticket, es könnte nächstes Jahr etwa 3,5 € teurer werden und dann 66,40 € im Monat kosten. Das haben Berechnungen des Tagesspiegels ergeben. Grundlage dafür ist der sogenannte Preisindex, den hatten die Verkehrsminister der Länder im Frühjahr beschlossen. Und Ungarn fährt sein einziges Atomkraftwerk vorerst vollständig runter. Hintergrund ist der historisch niedrige Pegelstand der Donau. Der Fluss schafft es nicht mehr, die Anlage zu kühlen. Die Meiler im Süden des Landes erzeugen fast die Hälfte des Stroms in Ungarn. Soweit die Kurzinfos.
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3: Tja, wir reden ganz kurz über das Wetter. Aktuelle Temperatur, wir haben 15 Grad, Höchsttemperaturen um die 26 werden heute noch erwartet. Danach geht das Ganze dann wieder runter auf gute 16 Grad. Leichter Wind aus südöstlicher Richtung ist auch noch mit dabei. Und ihr seid auch mit dabei, nämlich hier beim Loro-Weckruf auf 90,2. Und mit mir dabei im Studio sind auch noch die zwei schönsten Menschen, die man sich am Montagmorgen wünschen kann.
1: Ach, bin ich schön. Guten Morgen. Und du, Robert?
4: Also, ich habe noch nicht in den Spiegel geschaut heute. Aber ja, ich gehe mal davon aus, Mike sagt immer die Wahrheit.
3: Ich habe mich heute sogar gekämmt vor euch Nasen.
4: Oh.
3: Ja.
4: Sogar die Nase gekämmt. Ja, sehr schön. Ja.
3: Wir machen weiter mit Musik und natürlich mit der nächsten halben Stunde. Da gibt es unter anderem Neues aus der Welt der Wissenschaft und die Loro Charts. Und jetzt gibt es aber erstmal. Was ist das hier für Tony und Use You zusammen? Mit, ich habe keine Vorurteile. Robert, hast du Vorurteile?
4: Bestimmt, haben wir die nicht alle?
3: Ja, also ich habe keine Vorurteile.
4: Okay, so. Reden wir nochmal drüber.
3: Ja, nach dem Song.
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0: Vorurteile?
1: Ja, und was stellen wir fest? Wir haben natürlich alle Vorurteile. Und vielleicht ist es auch gut, manchmal drüber nachzudenken und sie aus seinem Kopf zu nehmen. Denn manchmal ist es ja auch nicht gut, Vorurteile zu haben. So, und ich warte jetzt eigentlich auf Robert, weil ich mit Robert über was reden wollte. Aber vielleicht kommt er jetzt auch gleich wieder. Ich habe jetzt keinen Plan, so. Aber vielleicht machen wir es dann ganz einfach andersrum. Ich spiele erst den Song und dann reden wir darüber. Und dann kommen wir zu den Wissenschaftsnews hier auf Loro 90,2. Oder... Ach, man kann ja auch mal. Hier ist Kavinsky mit Zenit gibt's jetzt für euch.

0: Guck mal, Saxophon kann er auch.
1: Ja. Und zwar sehr gut. Und das war Kavinsky mit Zenit. Wunderbarer Song, wie ich finde.
0: Und wir leider, quatschen euch über die Aufnahme.
1: Leider am 28. Juli verstorben, der Junge.
0: Okay.
1: Und ärgert mich so ein bisschen. Das ist auch wieder so ein Künstler, den hätte ich gerne mal live gesehen. Und der hat in seiner ganzen Karriere ganze 2 Alben rausgebracht. Und zwar 2013 Outrun und 2022 das Album Reborn. Der Song war jetzt von Reborn, also vom neueren Album. Und was gibt es noch zu erzählen zu Kavinsky? Der war 2007 mit Daft Punk zusammen auf Tour.
0: Daher Support Wind, Act. Alles klar.
1: Naja, ist die gleiche Ecke. Sein Song Testarossa Autodrive, der war in GTA 4 mit dabei. Dann hat er natürlich 2013 den Image-Song für die Tischtennis-Weltmeisterschaft in Paris mitgemacht. Und jetzt kommt's, am 11. August 2024, da war zusammen mit Phoenix auf der Schlussfeier der Olympischen Sommerspiele in Paris vertreten. Und ich sag mal so, also selbst Präsident Macron hatte dann noch einen Post nach dem Tod von Kavinsky abgesetzt, wo er gesagt hat, einer unserer großen französischen Musiker ist von uns gegangen. Und das möchte was heißen. Also ich finde ja Macron für seine Musikauswahl, ne? Finde ich ihn ja sowieso super.
0: Würdest du ihn wieder wählen, ja?
1: Ja, also wenn es nur um die Musik geht, auf jeden Fall. Eine Militärparade mit Daft Punk, also ey. Entschuldigung, da hasst er mich. Und bevor wir Roberts Song hören, den ich mir hier jetzt mal ganz kurz in die Warteschlange reinmache, da will ich nochmal einmal ganz kurz reinhören, natürlich in den größten Hit von Kavinsky. Robert wird sich jetzt fragen, welcher könnte das sein? Robert, irgendwer eine Idee?
0: Ich stelle mir diese Frage nicht, nein.
1: Na, warte mal, ich mach mal an und dann wirst du sagen.
0: Ah.
1: Ja, auch die Titelmelodie von Ryan Goslings Film Drive geht natürlich auf die Kappe von Kavinsky und somit habt ihr einen kleinen Überblick. Vielleicht hört ihr auch mal rein und schaut euch mal an. Vielleicht gefällt euch ja wirklich der eine oder andere Song, der jetzt nicht Nightcall heißt. Denn es gibt sehr viele schöne andere. Und einen schönen anderen Song gibt es auch von Avril Lavigne, Robert.
0: Ja, All I Wanted, zusammen mit Mark Corpus. Der, den kennt der eine oder andere oder die eine oder andere vielleicht noch von Blink 182.
1: Die jetzt wieder auf Tour gehen, ne?
0: Hm, aber Berlin. Das Ticket, es ist viel zu teuer. 300 Euro, was wollen die? Ich kann es einfach nicht.
1: Du kriegst ein VIP-Paket.
0: Ja, trotzdem unverschämt.
1: Na, wir hören rein. Hier ist Avril Lavigne und danach gibt es das Neueste aus der Welt der Wissenschaft.

0: So, und wir kommen zum nächsten Thema nach Avril Lavigne. Wir haben uns gerade darüber unterhalten, dass man sich ja so bei so Ticketanbietern anmelden kann. Man bekommt nie so News, wenn dann mal so Avril Lavigne kommt oder mal...
1: Ja, du musst jedes einzelne so einbuchen, kleine, das ist ganz schön nervig.
0: Ja. Ja. Also bis er dann so dein Geschmacksprofil hat, dann irgendwann funktioniert's.
1: Ja, aber irgendwie kriege ich nur noch von deutschen Comedian-Tickets vorgeschlagen. Ich war da noch nie, also... Keine Ahnung.
0: Ja, aber ich glaube, die bezahlen dafür.
1: Ah, vielleicht.
0: Dass sie da in den Newslettern drin sind. Könnte ich mir vorstellen.
1: Aber wir kommen jetzt vom Newsletter.
0: Zum News.
1: Aus zu den Wissenschaftsnews.
0: Ja, ich bin jetzt gerade so ein bisschen, naja. Wir reden jetzt über die Welt der Wissenschaft. Robert hat noch was rausgesucht, dazu kommen wir dann gleich. Jetzt aber erstmal Daphne mit wunderbaren Neuen aus der Welt der Wissenschaft.
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3: Geldsorgen könnten die Alterung unseres Gehirns beschleunigen. Das zeigt eine Langzeitstudie aus Großbritannien. Forschende des University College London haben Daten von über 2700 Menschen analysiert, die seit ihrer Geburt im Jahr 1946 begleitet werden. Das Ergebnis: Wer im jungen und mittleren Erwachsenenalter dauerhaft ein unterdurchschnittlich geringes Einkommen hat oder in einer angespannten finanziellen Situation lebt, schneidet im höheren Alter bei kognitiven Tests schlechter ab, etwa beim verbalen Gedächtnis oder der Verarbeitungsgeschwindigkeit. Besonders auffällig ist, dass der Zusammenhang bei Männern stärker ausgeprägt als bei Frauen ist. Eine mögliche Erklärung sind ungesündere Lebensgewohnheiten oder ein höherer Druck, da viele Männer in ihrer Generation als Hauptverdiener galten. Die Studie zeigt außerdem, dass nicht einzelne Krisen entscheidend sind, sondern langfristige finanzielle Belastung. Der permanente Stress könnte dabei eine wichtige Rolle spielen, zum Beispiel durch Entzündungsprozesse oder weniger mentale Kapazitäten im Alltag, weil betroffene Personen aufgrund der Geldsorgen permanent kognitiv belastet sind. Die Forschenden sehen darin auch eine gesellschaftliche Aufgabe. Eine bessere Unterstützung von Menschen in finanzieller Not könnte helfen, kognitiven Abbau und Demenz im Alltag vorzubeugen. Besitzt die Venus doch aktive Vulkane? Der lebensfeindliche Gesteinsplanet galt lange Zeit als weitgehend geologisch inaktiv. Doch eine neue Studie stellt dieses Bild in Frage. Forschende des ETH Zürich haben mit Hilfe moderner 3D-Simulationen große Grabenbruchsysteme auf der Venus untersucht. Das Ergebnis: Diese Strukturen könnten viel jünger sein als bisher gedacht und sich möglicherweise noch heute ausdehnen. Besonders spannend ist, dass die Simulationen gut mit realen Daten der Magellan-Raumsonde aus den 90er Jahren übereinstimmen. Demnach öffnen sich diese Gräben mit einer Geschwindigkeit von bis zu 10 cm pro Jahr. Das deutet darauf hin, dass die Venus noch immer tektonisch aktiv ist. Und wo sich die Oberfläche bewegt, könnten auch

0: Vulkane aktiv sein. Einen direkten Beweis für aktiven Vulkanismus gibt es zwar noch nicht. Laut den Wissenschaftlerinnen und Wissenschaftlern könnten die Ergebnisse jedoch dabei helfen, zukünftige Missionen gezielt zu planen und Hinweise auf aktive Prozesse auf der Venus zu finden.
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2: Ja, schön. Sind wir alle wieder ein bisschen schlauer geworden. Vielen Dank dafür. Und ich
3: freue mich
2: nochmal nachgeschaut. Und zwar habe ich auf wissenschaft.de in der Rubrik Astronomie und Physik herausgefunden, ob es Spiegelwelten gibt oder nicht. Da gibt es tatsächlich ein Forschungsprogramm zu, das herausfinden soll, ob es Spiegelwelten gibt. Und zwar doch nur Science Fiction. Einer Hypothese nach existiert im Universum eine uns verborgene Spiegelwelt. Sie könnte die dunkle Materie und einige andere Phänomene erklären. Ein Experiment mit 25 Millionen ultrakalten Neutronen hat dies nun überprüft. Denn wenn die Spiegelwelt existiert, müssten solche Neutronen zwischen beiden Welten oszillieren können. Das tun sie nicht. Ja, und damit ist die Wahrscheinlichkeit wesentlich geringer geworden, dass eine solche Spiegelwelt existiert.
3: Aber es könnte sie geben.
2: Ja, aber jetzt ist es gerade widerlegt. Also jetzt sagt man, nee, eher nicht.
3: Naja, mal gucken. Mhm. Wir warten ab.
2: Wenn ihr mehr lesen wollt, geht auf wissenschaft.de. Nadja Puttbrega hat einen Artikel dazu geschrieben. Gibt es eine Spiegelwelt?
3: Ja, und wir kommen jetzt zu Fountains DC, Here's the Thing, und dann gleich kommen wir zu den Loro Charts. Was sich da alles getan hat, das gibt's in gut 3 Minuten.

Phantoms DC waren das hier auf Loro 90,2, 5 Uhr und 7 Uhr und 54 Minuten haben wir. Oh Gott, was ist denn los? Also um 5? Nee, das wäre mir jetzt auch nichts mehr. So, Robert, ich muss dich jetzt mal ein bisschen sputen, weil wir haben nicht so viel Zeit. Der Song, den wir jetzt nämlich gleich spielen, der geht nämlich auch noch so ein paar Minuten, ein paar Sekunden. Und zwar genau 2 Minuten 22. Der geneigte Loro-Hörer kann ja jetzt schon mal überlegen, welcher Song das sein könnte und damit die potenzielle Nummer 1 unserer Loro-Charts erraten. Wir reden aber nochmal ganz schnell über die Absteiger der Woche, denn der Song Wir schon wieder, der ist gleich um 13 Plätze nach hinten geflogen und damit hat Jennifer Rostock sozusagen den Titel als Absteiger der Woche klar verdient. 8 Plätze hoch ging es hingegen für Carlsberg und ihr Song Wach landet damit nach langer Zeit mal wieder auf dem 8. Platz und damit in den Top 10. Wir kommen zum Treppchen, der Bronzerang, der geht an Danger Dan, der ist mit seinem Song Die meisten meiner Freunde in der bereits 7. Wertungswoche erstmals unter die Top 3 geschafft hat. Direkt davor landet Pornobalken aus Goldberg, zuvor schon zweimal an der Spitze, geht es jetzt einen Platz runter mit ihrem Song Winter. Und natürlich, wie sollte es anders sein, eure Nummer 1 aktuell sind die Astropunks mit Nonstop Asozial. Gibt es jetzt für euch auf die Ohren und gleich das Neueste aus der Welt mit Ali und einen Song von Robert nach den Nachrichten. So, wir haben es 7 Uhr und 57 Minuten.

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1: Das ist das Zeichen für mich. Schönen guten Morgen, heute im Studio Ali Biber. Die Straßen im künftigen Wohngebiet Werftdreieck sollen vor allem an die Zwangsarbeit während der Nazizeit in Rostock erinnern. Das Stadtplanungsamt schlug nun in einer Beschlussvorlage die Namen von 5 Personen vor. Erinnert werden soll demnach im neuen Viertel an eine Russin, einen Ukrainer, eine Österreicherin sowie einen Franzosen. Sie alle wurden entlang der Warnow in den Ernst-Heinkel-Werken, Flugzeugwerken als Zwangsarbeiter eingesetzt. Ihre Geschichte hat das Rostocker Kulturamt recherchiert. Sie soll auf Zusatztafeln sichtbar werden. Zudem bleibt der Straßenname des deutschen Ingenieurs und Schriftstellers Max Eid am Werftdreieck gehalten. Voraussichtlich im September soll der Hauptausschuss der Rostocker Bürgerschaft über diese Vorschläge abstimmen. Die Vorbereitungen auf die Hanseshill werden immer stärker spür- und auch sichtbar. Von heute an ist im gesamten Rostocker Stadthafen Parken nicht mehr möglich. Das betrifft auch die Bereiche Kapuzenhof und die Silohalbinsel. Die Sperrungen für die maritime Großveranstaltung sollen teilweise bis 14. August andauern, teilte die Rostocker Verkehrsbehörde mit. Auch Radfahrer müssen sich auf Behinderungen in den kommenden Tagen rund um den Stadthafen einstellen. Laut der Stadt wird der Radverkehr von Donnerstag bis Sonntag teilweise über den Patriotischen Weg umgeleitet. Nahezu bundesweit wird von heute an verstärkt der Straßenverkehr kontrolliert. Die Aktionen finden im Rahmen der traditionellen Speed Week statt. Laut der Polizei haben es die Beamten in Mecklenburg-Vorpommern und den anderen norddeutschen Bundesländern dabei vor allem auf Raser und Drängler in der Nähe von Krankenhäusern, Seniorenheimen, Fußgängerüberwegen, Bushaltestellen und Baustellen abgesehen. Im Fokus steht dabei, aggressives Fahrverhalten im Straßenverkehr möglichst wirksam zu bekämpfen. Die Aktionswoche dauert bis einschließlich Sonntag. In Dresden haben insgesamt knapp 26.000 Einwohner über den Neubau der Carola-Brücke abgestimmt. Die Ergebnisse der Bürgerbeteiligung sollen am Freitag vorgestellt werden. Anfang September soll dann der Dresdner Stadtrat über den Siegerentwurf und die weiteren Planungen entscheiden. Für den Wiederaufbau der Carola-Brücke stehen 4 Planungsentwürfe zur Wahl. Die Kosten zwischen 90 und 140 Millionen Euro. Die Brücke in Dresden war vor 2 Jahren eingestürzt. Und in Brasilien bewirbt sich Präsident Lula um eine weitere Amtszeit. Der 80-Jährige wurde am Abend von seiner Arbeiterpartei als Spitzenkandidat nominiert. Lula kündigte für seine mögliche neue Amtszeit an, vor allem Kleinstverdiener im Land stärker entlasten zu wollen. Als Hauptgegner bei der Präsidentschaftswahl im Oktober gilt der rechtsgerichtete Politiker Flávio Bolsonaro. Er ist der Sohn von Lulas Vorgänger Jair Bolsonaro. Der Ex-Präsident Brasiliens sitzt wegen eines versuchten Staatsstreichs im Gefängnis. Soweit die Nachrichten.
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3: Wir kommen zu den aktuellen Temperaturen. 17 Grad haben wir, Höchsttemperaturen um die 26 werden heute noch erwartet. In der Nacht dann Temperaturen um die 15, 16 Grad. Wind aus südöstlicher Richtung ist auch noch mit dabei. Und ansonsten könnt ihr heute, wenn ihr gute Augen habt, 24 Kilometer weit gucken.
4: Okay.
3: Also wenn man aus dem Fenster guckt, dann soll man 24 Kilometer weit gucken können.
4: Ja, guck mal aus dem Fenster.
3: Ja. Bei den ganzen Häusern weiß ich auch nicht. Ja. Ich weiß auch nicht, wo 24 Kilometer sind. Also das wäre ja dann rein theoretisch, müsste ich ja von hier bis nach Warnemünde gucken können.
4: Oder wenn du in ein Flugzeug steigst, kannst du 24 Kilometer nach unten gucken.
3: Nee.
4: Nee?
3: Nee, da kann man ja viel weiter nach unten gucken.
4: Nee, Flughöhe, glaube ich, ist so im Schnitt 10 Kilometer.
3: Ja.
4: Ja. Ja, so ist
3: so,
4: es.
3: Ja. Haben wir wieder was gelernt. Ja. Was wir in der nächsten Stunde lernen, ist auf jeden Fall Neues aus der Welt des Sports und wir lernen was über eine Spielkartenfabrik. Hm. Wusste ich nicht?
4: Ja.
3: Mal gucken, was Luca erzählt. Teil 1 gibt es heute, Teil 2 dann wahrscheinlich morgen.
4: Aber ist mit Spielkarten, ist denn so Pik, Dame und Herz gemeint?
3: Ja, werden wir ja gleich
4: oder Yu-Gi-Oh! Oder was?
3: Werden wir gleich wissen.
4: Okay.
3: So, Robert, einfach überraschen lassen. Lass mich ja auch überraschen von deinen Songs.
4: Ja, du hast den Beitrag nur noch nicht gehört.
3: Ja. So, ich lass mich aber trotzdem überraschen von deinen Songs. So, weil du wolltest ja jetzt was hören.
4: Ich weiß nicht mehr, was es war.
3: Ah, oh, echt jetzt?
4: Ja, du, ich versuch, weißt du, du besprichst mit mir die Anmods ja überhaupt nicht. Es ist Boomfunk, ja, MCs ja. Mit Freestyler.
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0: Ja, der gute Eric Prydz mit Call on Me hier auf Loro 90,2 und wer sich jetzt gedacht hat, so die Melodie kommt mir so ein bisschen bekannt vor, ist natürlich Steve Winwood und Valerie, aber zu dem Song gibt es noch eine richtig gute Story, denn das französische Duo Together, die hatten den Song mal produziert und wurden dann vom Plattenlabel angefragt, ob sie das dann rausbringen wollen, haben dann aber gesagt, ach nee, lass mal, also wir würden das auf unserem eigenen Label, aber jetzt hier nicht irgendwie großes Major-Label. Und dann hat dieses große Major-Label nämlich gesagt, du, wir würden den Song aber gerne haben. Und dann haben sie gesagt, du, Eric, du machst ja auch so Elektromucke, ne? Hast du nicht Bock, den einfach mal nachzubauen? Und hat er dann gemacht und selbst bezeichnet er den Song als sehr langweilig. Deswegen hat er ihn auch 20 Jahre lang nicht gespielt. Und jetzt kommt nämlich der Fun Fact, diese Gruppe Together, die den Song ja eigentlich produziert hatte, ist natürlich DJ Falcon und Thomas Bangalter von Daft Punk.
1: Irgendwie landen wir ziemlich häufig dort, ne?
0: Ich weiß Mike, es nicht.
1: Ich weiß auch
0: ich weiß
1: nicht, du
0: es
1: hast
0: auch
1: da das
0: war jetzt
1: dreht
0: Zufall.
1: Sich da dein Zirkel ganz schön eng drum um Daft Punk.
0: Na, das war jetzt auch wieder Zufall, ja. Also weil ich habe die Platte auf Vinyl, also die Originalplatte, die
1: du
0: auch.
1: Du solltest, wenn du kannst, unbedingt nochmal auf ein Konzert gehen.
0: Ja, das ist ja dann nächstes Jahr.
1: Sehr schön.
0: 2027.
1: Ja.
0: Weil die Tour war 1997, 2007, 2017 war keine.
1: Aber wie weit musst du da fahren?
0: Na, mal gucken. Also ich glaube,
1: London?
0: Nee, Frankreich. Also wenn, dann würde ich es mir in Frankreich angucken.
1: Ja, nicht so weit fahren mussten unsere beiden Redakteure Luca und Shanice. Die waren nämlich in Anführungsstrichen nur in Stralsund. Aber dort gibt es eine sogenannte Spielkartenfabrik. Und dort haben sie zwei andere Buftis getroffen, die da ein bisschen euch das vorgestellt haben. Und einen ersten Einblick bekommt ihr jetzt.
2: Wir sind jetzt gerade ungefähr eine Stunde lang vom Rostocker Hauptbahnhof nach Stralsund gefahren. Dort mussten wir nur 10 Minuten gehen. Es war auch ein ziemlich schöner Weg. Wir sind an einem See vorbeigekommen, da war auch ein kleiner Brunnen. Und ja, wo stehen wir denn jetzt?
3: Wir stehen jetzt vor dem Eingang der Spielkartenfabrik und werden euch jetzt gleich mal so unsere Eindrücke schildern. Und wir haben auch zwei Leute, die wir gleich ein bisschen befragen werden. Aber als erstes gehen wir erstmal einmal rein.
2: Jetzt sind wir drin und also mir fällt direkt auf, es riecht ein bisschen nach einer Werkstatt.
3: Ja, das stimmt und generell würde ich sagen, ist das hier alles sehr historisch und altmodisch gehalten. Also wir haben hier sehr viele historische Maschinen, wir haben ja Backsteinwände. Des Weiteren sehe ich ganz viele unterschiedliche Poster. Das sieht so ein bisschen aus wie so Arbeitsschutzposter, würde ich sagen. Und natürlich auch ganz viele unterschiedliche Spielkarten. Wir sind ja schließlich in der Spielkartenfabrik.
2: Richtig. Und das Erste, was mir da aufgefallen ist, ist so ein schönes Fischspielkarten-Set. Das sah auf jeden Fall sehr cool aus. Und natürlich sehe ich vor mir Anouk und Konstantin, die beiden Buffdies hier in der Spielkartenfabrik, mit denen wir uns heute verabredet haben.
4: Hallo.
5: Na, hallo.
2: Ja, wie lange seid ihr denn schon hier?
4: Wir sind seit Anfang September hier, letzten Jahres, also fast schon ein ganzes Jahr und wir machen das noch bis zum 31. August.
2: Ja, dann also fast genau wie wir. Was sind denn so eure Aufgaben?
5: Naja, also das muss man dem Haus oder diesem Verein einfach lassen, ne? Man hat natürlich seine klassischen Buffdi-Aufgaben, ne? Wie Hol- und Bringedienste. Allerdings kann man sich hier seine Arbeit sehr nach seinen Interessen suchen, könnte man sagen. Also die Kollegen unterstützen einen da sehr, so ein bisschen in die Bereiche reinzuschnuppern, was man vielleicht auch später mal gerne beruflich machen möchte, so richtig orientierungsmäßig. Natürlich haben wir unsere Standardaufgaben, wie beispielsweise BesucherInnen begrüßen oder Post wegbringen oder Belege für unsere Buchhaltung bearbeiten. Allerdings wird uns viel die Möglichkeit auch gegeben, uns selbst sozusagen zu entfalten. Also sei es zum Beispiel eigene Projekte zu leiten, sich künstlerisch weiterzubilden, also in verschiedenen Drucktechniken beispielsweise. Da sind einem wirklich die Grenzen quasi nicht gesetzt. Das ist quasi endlose Möglichkeit.
2: Ja, also ich würde sagen, das BesucherInnen begrüßen habt ihr bei uns schon mal sehr gut hinbekommen. Könnt ihr uns so dieses Haus oder das Projekt einmal so grob vorstellen? Was genau ist die Spielkartenfabrik?
4: Also die Spielkartenfabrik ist ein Projekt des Speicherleute e.V. Es ist nämlich ein Verein, der hier mit im Haus sitzt und die Spielkartenfabrik ist eigentlich nur ein kleiner Teil. Also wir stehen jetzt hier ganz unten im Haus in der Werkstatt und das gehört zum Speicherleute e.V. dazu. Die Spielkartenfabrik gibt es jetzt so seit 2009. Vorher war das hier ein Konzertraum. Genau, hier wurden auch von dem Verein vor allem Jazzkonzerte gegeben und mittlerweile ist aber die Werkstatt geworden, die sie jetzt ist. Genau, und hier werden halt Spielkarten immer noch Buchdruckverfahren gedruckt. Also mit historischen Maschinen produzieren wir immer noch eine kleinere Auflage an Spielkarten, um das Handwerk nicht zu verlernen und weiterzugeben. Und ja, einfach aus Spaß, weil es den Leuten, die hier arbeiten, glaube ich, auch echt viel Spaß macht.
2: Ihr habt jetzt schon so angesprochen, man kann so eigene Projekte leiten. Was können das sein für Projekte? Also was kann ich mir darunter vorstellen?
5: Also beispielsweise gibt es bei uns im Haus in der Spielkartenfabrik zum Beispiel einzelne Projekte, die wir vor allem für Schulklassen oder Konzerne für Firmen anbieten. Sei es beispielsweise haben wir Projekte wie das Skatköpfe-Projekt. Das ist beispielsweise ein Projekt, wo eine Truppe an Leuten, beispielsweise SchülerInnen, zu uns kommt und die gestalten hier ihr eigenes Skatdeck. Wir haben sozusagen dafür vorbereitet Spielkartenbögen, auf denen Bube, Dame, König, also die bekannten Bildkarten, fehlen. Und diese müssen selber dann per Hand im Linolschnitt geschnitten werden. Da kann man sich sozusagen sein komplett eigenes Motiv erstellen. Man hat seine ganz individuelle Spielkarte dann am Ende. Und vielleicht auch ein individuelles Spielset von der gesamten Truppe. Andere Projekte haben wir beispielsweise auch die Stadteroberung. Das machen wir auch hauptsächlich mit SchülerInnen und so zusammen. Da geht es ein bisschen mehr um die Hansestadt Stralsund einfach. Ne? Sagt vielleicht auch der Name schon ein bisschen. Und da trifft sozusagen der Linolschnitt eine ganz alte Drucktechnik, und zwar die Lithografie. Das ist sozusagen Druck vom Stein. Und wir drucken auf diesem Stein sozusagen einen Stadtplan und auf den drucken dann die SchülerInnen verschiedene Häuser oder Gebäude oder Orte aus Stralsund rauf, die sie vorher sozusagen selbst erkundet haben. Ne? Das ist so ein bisschen die Regionalitäten feststellen oder kennenlernen und dann halt künstlerisch umsetzen. Des Weiteren gibt es aber auch im Haus verschiedenste Angebote, wie beispielsweise die Jugenddruckwerkstatt, die Anouk und ich leiten. Dieses Projekt nennt sich Druckhoffen und das ist ein Projekt, was sozusagen jeden Dienstag von 16 bis 18 Uhr läuft, in dem wir sozusagen die Techniken an Drucktechniken, die wir erlernt haben hier, an junge Menschen weitervermitteln. Ja, dass die sozusagen sich künstlerisch ausleben können. Und wir haben es erst vor ein, zwei Monaten geschafft, mit unserem Projekt eine eigene kleine Ausstellung hier ausstellen zu können. Und darauf sind wir auch sehr stolz.
1: Ja, das war ein erster Einblick in die Spielkartenfabrik in Stralsund und die Reportage von Luca und Shanice. Wenn ihr noch mehr über den Linolschnitt und andere spannende Bereiche erfahren wollt, dann schaltet morgen und bis Donnerstag wieder ein, denn wir setzen unsere Reise im Laufe der nächsten Tage fort.
0: Oh, das ist aber schön. Also freut mich, Robert. Wann hast du das letzte Mal Karten gespielt? Das ist bei mir richtig lange her.
1: Ja, nee, bei mir gar nicht so lange. Ich bin durch Zufall bei einem Spieleabend gelandet. 3 Wochen vielleicht. Und da wurde auch Karten gespielt. Ja,
0: genau. Also ich kenne noch das grandiose Kartenspiel 36 Heb auf.
1: Ich weiß gar nicht mehr, wie das hieß. Keine Ahnung.
0: Also könnt ihr mal nachgucken, vielleicht habt ihr ja Freunde, mit denen ihr das mal spielen
1: wollt. Hast du so Karten und Brettspiele, hast du sowas zu Hause?
0: Also ich habe ein paar Brettspiele zu Hause, aber selten Leute zu Hause, mit denen man das spielen kann. Ich habe zum Beispiel Stranger Things, habe ich.
1: Okay.
0: Dann Jumanji, Monopoly, wie sich das gehört. Dann Dungeons and Dragons.
1: Tja, falls ihr neugierig geworden seid, schreibt eine E-Mail an info@loro.de, Hashtag Mike Spieleabend.
0: Aber es sei ja auch noch erwähnt, dass es in regelmäßigen Abständen im Peter Weißhaus ja auch so einen Spieleabend gibt, der immer von Carsten Opitz auch organisiert wird.
1: Der bringt auch Spiele mit.
0: Ja, wo man dann auch sehr viel spielen kann und sehr viele neue Spiele auch entdecken kann.
1: Siehst du, dann bring doch mal dein eigenes Brettspiel mit.
0: Vielleicht entwickeln wir mal unser eigenes. Das Loro-Brettspiel. Loro Monopoly Edition.
1: Das ist wahrscheinlich ein digitales Brettspiel.
0: Der Weg ist nicht mehr weit bis zur Weltherrschaft, ich sag's euch. Wir kommen zu Asheroth. Kennt Robert wahrscheinlich, ist wahrscheinlich mit seinem größten Song I Love College. Den gibt's jetzt auf die Ohren. Robert, College-Zeiten, Mann, das hätte ich gerne erlebt.

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1: Wir sind mit Kurznachrichten am Start. Schönen guten Morgen aus dem Nachrichtenstudio, heute mit Ali Biefer. Rostocks American Footballer, die Griffins, haben im Kampf ums Ligafinale einen Rückschlag erlebt. Sie verloren am Wochenende ihr Auswärtsspiel beim bislang noch sieglosen Team aus Minden mit 42-45. Dabei leisteten sich die Rostocker vor allem zu viele undiszipliniert und Unkonzentriertheiten. Im letzten Spiel der Hauptrunde treffen die Griffins nun am kommenden Sonntag auf Hamburg. Sassnitz auf Rügen bereitet sich auf die nächste Segelrennserie vor. Dafür beginnen heute die Aufbauarbeiten. Zentrales Element ist dabei eine Tribüne direkt an der Mole für bis zu 13.000 Zuschauer. Die Rennserie SailGP macht ab 22. August zum zweiten Mal in Sassnitz Station. In Mecklenburg-Vorpommern gibt es wieder mehr Menschen ohne Job. Ende Juli waren es 63.000, das waren 1.600 mehr als im Vormonat. So fällt die Bilanz des Arbeitsamtes aus. Die höchste Arbeitslosenquote gibt es derzeit in der Landeshauptstadt Schwerin mit 9,9%, die niedrigste in den Landkreisen Rostock und Ludwigslust-Parchim mit jeweils 6%. Die Deutsche Bahn bietet offenbar tagsüber deutlich zu wenige Tickets zu super Sparpreisen an. Das jedenfalls berichtet die Frankfurter Allgemeine Zeitung und verweist dabei auf eine Studie des Bundesverbraucherzentrale. Danach war das günstigste Angebot der Bahn an 75% aller Tage nicht verfügbar. Eine Bahnsprecherin widersprach den Studienergebnissen. Sie verwies auf so viele Billigtickets wie noch nie in der Geschichte des Unternehmens. Und Israel ist offenbar nicht bereit, ein von US-Präsident Trump angekündigtes Zukunftsabkommen für den Gazastreifen umzusetzen. Israels Regierung führt dafür Sicherheitsbedenken an. Demnach wird das israelische Militär nicht aus den Gazastreifen abrücken. Das allerdings macht die radikal-islamische Hamas zur Bedingung für ihre eigene Entwaffnung. Soweit einige Kurzinfos.
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3: Ach, man merkt so langsam auf dem Rücken, dass es wärmer wird draußen. Ne? Also wir haben mittlerweile 18 Grad, Höchsttemperaturen um die 26 werden heute noch erwartet. Im Studio sind es 28,4. Und ansonsten gibt es Wind aus südöstlicher Richtung, der ist aber auch nicht so stark. Und dementsprechend wird es heute ein richtig schöner Tag. Morgen soll es dann wieder den einen oder anderen Schauer geben. Aber was interessiert uns morgen? Erstmal heute.
4: Genau, also wenn ohne Hose, dann heute.
3: Nee, ohne Hose in der Öffentlichkeit geht nicht, das ist Erregung öffentlichen Ärgernisses.
4: Ich meine doch am Strand, meine Güte, jetzt haben doch mittlerweile alle Bundesländer Ferien und das bedeutet natürlich auch Hochsaison für die Ostseeküste.
3: Bekannter von mir hatte letztens gerade einen Servicepost gemacht, der arbeitet in Warnemünde und hat dann einfach geschrieben, so, Strand ist voll, ihr braucht nicht kommen.
4: Ja, das
3: finde ich super.
4: Für einen Rostocker ist das auch zu empfehlen. So. Fahrt mal lieber ein bisschen weiter nach Graal-Müritz oder so.
3: Ja, wir
4: so.
3: Wissen ja, wo die geheimen Strände sind. Ja. Ali, was ist dein Lieblingsstrand?
4: Ja, wo gehst du baden, Ali?
5: Warnemünde.
4: Ja.
1: Na klar, schön dicht.
3: Und schön voll. Dicht an dicht. Das glaube ich dir irgendwie nicht. Da sehe ich dich nicht.
4: Nee, das ist der Geheimort. Den verraten wir ja nicht.
3: Wäre ja auch dumm, dann ist es ja kein Geheimort mehr.
4: Ja, genau. Oh. Ist die heimische Badewanne wahrscheinlich. Oh. Kann ja nicht so weit rausschwimmen.
3: So, Robert, nächster Song. Du bist dran.
4: Mann. Warum bin ich immer dran? Ja, es gibt natürlich die Ärzte mit Gib mir Zeit.
3: Die Ärzte.
4: Gib mir Zeit.
3: Oh, was auch sonst.
0: Weg,

0: habe gerade schon zu Robert gesagt, ich verstehe nicht ein Wort, aber ich muss sagen, also für mich wahrscheinlich wirklich so ein Album, müsste ich demnächst mal echt mal reinhören, ist nämlich das neue Album von Cypress Hill gewesen. Das war Run und das ganze Album ist auf Spanisch. Oh, das haben sie, glaube ich, das letzte Mal, also ein ganzes Album auf Spanisch, das war, glaube ich, Anfang 2000.
1: Ja, du, wenn es bei Bad Bunny läuft, warum soll man nicht selbst auch ein Album auf Spanisch machen?
0: Naja, die hatten ja immer mal wieder so spanische Songs drin, aber so ein ganzes Album ist auch relativ neu. Hm. Aber passt natürlich auch zu den Jungs.
1: Wir kommen jetzt auch zu einem Musikstar aus Fernost und zwar ist vor kurzem einer der bekanntesten Film- und Musikstars Japans verstorben. Akihiro Miwa war sein Name und er war so vielseitig wie einzigartig, denn jahrzehntelang begeisterte er die Menschen mit eigenen Theaterstücken, Songs, Kompositionen und Filmen. Mehr über ihn hat unser Kollege Jan in einem Beitrag für euch zusammengefasst.
2: Akihiro Miwa. Bürgerlich Akihiro Maruyama war ein japanischer Sänger, Komponist, Schauspieler, Theaterregisseur und Schriftsteller. Außerdem trat er als Drag Queen auf und war einer der wenigen offen queeren Persönlichkeiten Japans. Nun ist er im Alter von 90 Jahren verstorben. Aber wer genau war Akihiro Miwa? Geboren am 15. Mai 1935 in Nagasaki als Sohn eines Kaffeebesitzers, war er 1945 im Alter von nur 10 Jahren einer der Überlebenden des Atombombenabwurfs. 7 Jahre später zog er nach Tokio und trat als Chansonsänger auf. Er interpretierte bekannte Stücke großer Chansonsängerinnen wie Edith Piaf und erlangte schnell breite Aufmerksamkeit. 1957 spielte er im Film Danjö mit und machte kurz darauf seine Homosexualität öffentlich bekannt. Anschließend ging seine Beliebtheit zurück und er widmete sich fortan dem Komponieren. Mitte der 60er Jahre führte er erstmals das Lied der Yoitomake im japanischen Yoitomake no Uta auf, welches von einer als Bauarbeiterin arbeitenden Mutter und ihrem Kind handelt, welche Diskriminierung ausgesetzt sind. Das Wort Yoitomake ist ein abwertender Begriff der damaligen Mittelschicht im Bauberuf. Das Lied wurde kurz nach Veröffentlichung trotz hoher Verkaufszahlen aufgrund der Verwendung des Schimpfwortes von dem Verband japanischer kommerzieller Rundfunkveranstalter verboten. Jedoch steigerte sich Maruyamas Beliebtheit danach erheblich. 1968 spielte er seine erste große Hauptrolle im erfolgreichen Film Kuro Tokage, auf Deutsch etwa Schwarze Eidechse, in dem er als kriminelles Femme Fatale Mastermind allen die Show stahl. In den folgenden Jahren trat er in zahlreichen Filmen und TV-Sendungen auf. Dabei verkörperte er sowohl Männer- als auch Frauenrollen. Ab 1971 trat er unter seinem Künstlernamen Akihiro Miwa auch oft als Drag Queen mit leuchtend gelben Haaren auf und setzte sich sein Leben lang gegen Militarismus und für LGBTQ+-Rechte ein. Auch wenn er vor allem in Japan aktiv war, trat er in den 80er Jahren auch als Sänger international in Paris, Madrid und Stuttgart auf. In den 90ern steigerte sich seine Bekanntheit, besonders durch seine Theaterstücke, weiter. Ab 1997 arbeitete er zusätzlich als Synchronsprecher. Bekannte Sprechrollen waren unter anderem die Wolfsgöttin Moro in Prinzessin Mononoke. Die Hexe aus dem Niemandsland in Das wandelnde Schloss. Und den Pokémon-Gott Arceus in Pokémon Arceus und das Juwel des Lebens. 2012 sang er zum ersten Mal seit dem Verbot 1965 sein Lied der Yoitomake bei der Silvestershow Kohaku. Ausgerechnet im Pride Month am 20. Juni 2026 verstarb das Ausnahmetalent an natürlichen Ursachen und wurde kurz darauf im privaten Rahmen beigesetzt. Falls ihr noch mehr über das Leben des japanischen Stars erfahren möchtet, könnt ihr euch den französischen Dokumentarfilm Miwa, a Japanese Icon anschauen.

0: Ja, soweit ein Beitrag über Akihiro Miwa von Jan.
1: Ja, vielen Dank dafür.
0: War interessant. Interessant, ja. Auf jeden Fall. Und hat mich auch gleich wieder an was erinnert, was ich auch lange nicht mehr gehört habe. Monkey, Journey to the West, sagst du ja auch was, ist auch so japanisches Gedicht und ja, ist auf jeden Fall sehr schön und da gibt's einen Soundtrack zu, der kam 2008 auf XL Records raus und wurde gemacht von Damon Albarn von den Gorillaz.
1: Monkey von den Gorillaz, wirklich?
0: Ja.
1: Okay.
0: Also, ja, also, ne, Damon Albarn. Also,
1: das
0: ja.
1: Denkst du dir doch gerade aus,
0: Nein, das
1: denke
0: ich mir nicht aus. Bei einem Streaming-Anbieter findet man das Album Journey to the West übrigens auch genau unter dem unter der Bezeichnung Monkey. Und wir hören rein. Monkey's World gibt's jetzt für euch und danach Alicia Keys.

0: If It Ain't Got You, Alicia Keys, hier auf Flug 90,2, war das 2003.
1: Ja, oh, richtig schön. Ja, nicht 2017, 2003.
0: Ja, ich hatte 2017 kurz gesagt, weil ich geguckt hatte und da gab es nochmal eine Neuauflage. Übrigens, der Rapper Method Man vom Wu-Tang Clan spielt in dem Video ihren Freund.
1: Und wir haben beschlossen, dass Alicia Keys nach Deutschland kommen muss.
0: Ja,
1: und
0: nach
1: zwar
0: Hamburg.
1: In die Elbphilamonie, weil wir dort bitte für 120 Euro das Ticket.
0: Auch jetzt ist mir egal.
1: Maximal, ist ne, mir egal. Maximal das Konzert genießen wollen. Ja. Wir müssen auch gar nichts sehen, aber die Akustik ist der Hammer.
0: Kann ich auch jedem mal empfehlen. Also, wenn ihr mal ein schönes Konzert in der Elbphilharmonie

0: anschauen wollt, macht es auf jeden Fall, es lohnt sich.
1: So, wir haben jetzt über so viele Dinge nicht gesprochen. Du wolltest mir eigentlich noch von deinem Wochenende erzählen. Ich wollte dir von meinem Wochenende ja, erzählen. Ja, ich wollte dich fragen, wie denn der Film war, den du gesehen hast, The Odyssey vor kurzem.
2: War super.
1: Ja, aber das können wir jetzt alles nicht mehr.
2: Wir wollen auch noch Spider-Man gucken.
1: Ja, stimmt, da brauchen wir noch ein Date. Weil ich ja jetzt schon auf dem Absprung bin.
2: Ja, Robert, also nimm mir das jetzt nicht übel, aber das ist auch halb so wild, weil gleich kommt ein Studiogast.
1: Du meinst, es ist nicht halb so wild, dass es jetzt so leer wird, weil jetzt es füllt sich gleich wieder die Lücke. Ja, danke schön, danke, danke. Genau.
2: Aber die Lücke in meinem Herzen wird sich nie füllen.
1: Ja, dann frag doch den Studiogast, ob der das nächste Mal hier um 6:30 auftaucht und mit dir Sendung macht.
2: Ah, weiß ich nicht, vielleicht wird es sogar noch. Aber wir kommen jetzt noch zu etwas völlig anderem, bevor wir nämlich noch das Wichtigste vergessen.
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2: Denn wir müssen natürlich nochmal auf die Welt des Sports gucken. Auch da hat sich einiges getan. Und auch beim FC Hansa, denn Eigeninitiative, die wird ja sehr oft belohnt. Das trifft auch im Fall von Luca Umbehau zu. Der Neuzugang des FC Hansa hat sich bei den Rostockern selbst ins Gespräch gebracht und wurde schließlich verpflichtet. Der 25-Jährige wechselte vom FCM aus den Niederlanden zu uns an die Ostseeküste. Und nach dem Doppeltest des FC Hansas am Samstag gegen Borussia Mönchengladbach, das 1:3 verloren ging, und einen Tag später gegen die TSG Neustrelitz, welches dann 4:1 gewonnen wurde, steht nun fest, Umbehau wird der neue Stammtorwart beim FC Hansa und damit dann am kommenden Sonntag die Saison eröffnen. Wir machen weiter mit einer Goldmedaille nach 13 Jahren Wartezeit und weiteren Podestplätzen und einer EM-Bestzeit von Olympiasieger Oliver Zeiler haben die deutschen Ruderinnen und Ruderer den ersten Finaltag der Europameisterschaft in Varese erfolgreich beendet. 13 Jahre nach dem letzten deutschen EM-Erfolg im Männer-Doppel-Vierer holten Marc Weber, Felix Heinrich, Jonas Gilsen und Ole Hohensee auch das Gold wieder für das deutsche Team. Und die polnischen Volleyballer, die haben ihren Titel in der Nations League erfolgreich verteidigt. Im Finale in Ningbo in China gewannen die Europameister mit 3:2 gegen die USA und krönten sich mit dem dritten Triumph nach 2023 und 2025 zum Rekordsieger des Turniers. Damit ging die Neuauflage des Duells aus der Vorrunde deutlich knapper, aber trotzdem erneut zugunsten der Polen aus. Die Weltranglisten-Ersten haben seit 2019 immer eine Medaille in der Nations League geholt. Die USA muss nach 3 zweiten Plätzen erneut mit Silber vorlieb nehmen. Im Spiel um Platz 3 sicherte sich Slowenien mit einem 3:1 Erfolg. Etwas überraschend die Bronzemedaille gegen den Vorjahreszweiten Japan. So viel aus der Welt des Sports. Wir haben jetzt noch knapp 5 Minuten. Mal gucken, ob wir das hier hinkriegen musikalisch. Ja, das kriegen wir hin. Das passt. Robert will noch was sagen.
1: Ja, ich sag tschüss.
2: Ja.
1: Ich verabschiede mich von dir, Mike.
2: Mann.
1: Ja. Och, aber dafür gehe ich jetzt zum Kaffeemann und du nicht.
2: Ja, das werde ich heute, glaube ich, auch später schaffen.
1: Ich halte hier gerade übrigens das Sendestatut, also was man unterschreiben muss, bevor man hier im Aufnahmestudio, im Studio hier auf Sendung geht, unterschreiben muss. Und da steht hier unter dem Punkt Technik: Im Sende- und Aufnahmestudio ist jeglicher Genuss von Getränken, Speisen, Zigaretten und Rauschmitteln untersagt. Also wenn ich mein Essen nicht genieße, darf ich es hier verzehren.
2: Okay. Fortuna Ehrenfeld genießen wir jetzt hier auf Loro 90,2. Leck mich am Arsch. Amore mio.
1: Tschüssi.

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1: Geht's rein in die nächste Runde. Schönen guten Morgen heute im Nachrichtenstudio Arne Biewer. Die Straßen im künftigen Wohngebiet Werft-Dreieck sollen vor allem an die Zwangsarbeit während der Nazizeit in Rostock erinnern. Das Stadtplanungsamt schlug jetzt in einer Beschlussvorlage die Namen von 5 Personen vor. Erinnert werden soll dabei an eine Russin, einen Ukrainer, eine Österreicherin sowie einen Franzosen. Sie alle waren entlang der Warnow in den Ernst-Heinkel-Flugzeugwerken als Zwangsarbeiter eingesetzt. Ihre Geschichte hatte das Rostocker Kulturamt recherchiert. Sie soll dann später auf Zusatztafeln an den Straßen sichtbar werden. Zudem bleibt der Straßenname des deutschen Ingenieurs und Schriftsteller Max Eid am Werftdreieck gehalten. Voraussichtlich im September soll der Hauptausschuss der Bürgerschaft über diese Vorschläge abstimmen. In der Kleinstadt Dargun droht der Bürgermeisterin die vorzeitige Absetzung. Eine Bürgerinitiative hat mehr als 500 Unterschriften gesammelt, um die parteilose Politikerin loszuwerden. Damit haben mehr als 10% aller wahlberechtigten Einwohner der Stadt am Bürgerbegehren teilgenommen. Die Stadtvertreter werden voraussichtlich Ende September über den Antrag abstimmen. Der Bürgermeisterin wird vorgeworfen, das Vertrauen bei den Dargunern verloren zu haben. So hatte sie zuletzt unter anderem das Stadtbad zu einer unbewachten Badestelle herabstufen lassen. In Mecklenburg-Vorpommern wurden im vergangenen Jahr so viele Fälle von sexuellem Missbrauch an Kindern registriert wie noch nie zuvor. Insgesamt waren es 340 Fälle, 40 mehr als im Jahr davor, informierte das Bundeskriminalamt. Wie der Rostocker Verein Starkmachen ergänzte, gibt es nicht nur mehr Straftaten, sondern auch mehr Anfragen nach Beratung und Hilfe von speziell Kindern, Jugendlichen und deren Angehörigen. Rein statistisch gelten 1 bis 2 Kinder pro Schulklasse als von sexualisierter Gewalt betroffen. Nahezu bundesweit wird von heute an verstärkt der Straßenverkehr kontrolliert. Die Aktionen finden im Rahmen der traditionellen sogenannten Speed Week statt. Laut der Polizei haben es die Beamten in Mecklenburg-Vorpommern, aber auch in den anderen norddeutschen Bundesländern dabei vor allem auf Raser und Drängler in der Nähe von Krankenhäusern, Seniorenheimen, Bushaltestellen und Baustellen abgesehen. Im Fokus steht dabei, aggressives Fahrverhalten im Straßenverkehr möglichst wirksam zu bekämpfen. Die Aktionswoche dauert bis Sonntag. Und Frankreich will die Kontrolle von Investitionen aus dem Nicht-EU-Ausland verschärfen. Ein entsprechendes Gesetz hat Ministerpräsident Le Cornu am Abend auf den Weg gebracht. Er verwies dabei auf den Schutz der nationalen Sicherheit. Demnach muss die Regierung künftig explizit ihre Zustimmung geben, wenn ein nicht-europäischer Investor sich mit 10% oder mehr an einem französischen Unternehmen beteiligen möchte. Bislang lag die Schwelle bei 25%. Die neue Regel soll noch im August in Kraft treten. Soweit einige Meldungen.
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3: Ali, es wird mir zu warm hier drin. Ich will raus, ich will ein Eis. willst du mir ein Eis?
1: Na, sag mal, durchhalten. Wir sind das Sonnenland, da ist doch Sonne. Klar ist auch Sonne.
3: 19 Grad haben wir, es ist Temperaturen um die 26, werden heute noch erwartet. Danach dann Temperaturen um die 18, 19 Grad vielleicht. Und dann gibt es auch noch Regen morgen. Also morgen soll es regnen, heute nicht.
1: Vielleicht.
3: Ist ja auch immer so eine Kannsache. Obwohl, also meine App ist Regenwahrscheinlichkeit auf jeden Fall gestiegen, von 60% auf 65%.
1: Ja, aber was heißt schon Regenwahrscheinlichkeit? Das können auch 3 Spritzer sein, dann ist Feierabend und es kann aber auch ein stundenlanger Schauer sein. Also das sagt ja überhaupt nichts aus, ne?
3: Naja, aber irgendwo dran müssen wir uns ja festhalten, wenn wir schon über das Wetter reden. So. Also was willst du machen, ne? Worüber wir in der nächsten Stunde reden, ist unter anderem die Hanse-Sale. Die startet diese Woche und wir werden natürlich noch auf das Album der Woche schauen. Welches das ist, das erfahrt ihr in wenigen Minuten jetzt. Gehen wir aber erstmal nach UK zu High Contrast. Gibt's jetzt für euch auf die Ohren um 9:04.
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Das ist die Hanses Hill. Und auch Loro hat natürlich wieder ein richtiges Schmankerl für euch, denn die Hanses Hill 2026, die beginnt ja am kommenden Donnerstag. Und wie jedes Jahr gibt es anlässlich dieses maritimen Großereignis eine Loro-Sondersendung. Flavia und Gerhard, die werden nämlich von 13 bis 16 Uhr live. Auch das hat mittlerweile Tradition von der Lickedela senden. Die beiden erwarten interessante Gäste, zum Beispiel Thomas Dehling, der ist Direktor und Professor beim Bundesamt für Seeschifffahrt und Hydrographie. Es wird maritime Musik der unterschiedlichsten Stilrichtungen geben und Epochen. Und natürlich gibt es jede Menge Informationen zur Hanses Hill 2026. Und die gibt es auch gleich hier auf Loro 90,2, wenn dann mein Studiogast vorbeikommt. Und wir haben wenig reden über die Musik auf der Hanses Hill, über das, was euch erwartet, über das, was ihr auf keinen Fall verpassen solltet. Was ihr nicht verpassen solltet, das ist auch der nächste Song. Den gibt es jetzt auf die Ohren, Linkin Park in the End. Musikwünsche live@loro.de lautet die Adresse dafür. 9 Uhr und 12 Minuten haben wir es. Ihr habt Loro auf 90,2 und ich bin der Mike.

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0: Public Enemy, Harder Than You Think, hier auf Loro 90,2 waren das Endless Wellness. So allein sollen wir nie wieder sein. Gibt's jetzt für euch und danach noch, noch ein Stück Musik und dann geht's auch wieder weiter mit den Nachrichten.
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1: Und noch einmal in Kurzform, schönen guten Morgen hier aus dem Nachrichtenstudio mit Ali Biewer. Im Rostocker Stadtteil Teutin-Winkel werden die Wege zum Ortsamt erneuert. Die Arbeiten umfassen auch neue Ruhezonen, Wegebeleuchtungen und Stellplätze. Voraussichtlich Ende November sollen die Arbeiten abgeschlossen sein. Kosten des ganzen Projekts rund 500.000 Euro. Das Rostocker Gesundheitsamt plant 2 weitere Veranstaltungen zum Thema Gesund älter werden. Die Infoaktionen finden am 20. August in Reutershagen und in der Südstadt wöchentlich im Rahmen des Sommerprogramms statt, wie das Amt heute Morgen informierte. Nach dem Brand im Krankenhaus Ludwigslust ist immer noch eine Station nicht wieder arbeitsfähig. Dabei handelt es sich um die Gefäßchirurgie. Dort war der Brand am 2. Juli auch ausgebrochen. Beim Feuer kamen 2 Patienten ums Leben. Als mögliche Brandursache gilt fahrlässige Brandstiftung. In der Slowakei sollen Ehen von gleichgeschlechtlichen Paaren, die im EU-Ausland geschlossen wurden, nicht mehr anerkannt werden. Das hat die slowakische Regierung am Wochenende angekündigt. Sie verwies dabei auf die Landesverfassung. Die Entscheidung verstößt allerdings gegen EU-Recht. Zudem hatte das der Europäische Gerichtshof im November 2025 erst entschieden, dass ein EU-Land eine in einem anderen EU-Staat geschlossene Ehe anerkennen muss. Und zum Sport: Bei der Schwimm-Europameisterschaft in Paris hat das deutsche Team am Abend die 3. Medaille geholt. Im Mixed-Wettbewerb vom 3-Meter-Brett gab es Bronze. Die Rostocker Farben werden bei der Euro von Ole Rösler vertreten. Er startet allerdings erst übermorgen und dann auch noch am Donnerstag nochmal vom 10-Meter-Turm.
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3: Wunderbare 19 Grad haben wir es draußen. Höchsttemperaturen um die 26 werden heute noch erwartet. Leichter Wind aus
1: Richtung.
3: Aus irgendeiner Richtung. Jetzt bin ich auch mal kurz durcheinander. Erwartet euch, und ansonsten gibt es heute einen wunderbaren Tag, den ihr draußen am besten genießen solltet. Und das solltet ihr auch in der kommenden Woche ab Donnerstag machen. Dann ist nämlich Hanses hier. Und wir werden natürlich auch mit Loro eine Sondersendung von der Legedele haben. Aber es wird auch noch viel mehr stattfinden. Und was genau, das erfahrt ihr nach der nächsten Musik. Hier ist Ice Black Day auf Loro 90,2.
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0: Ach, leck dich, müsste ich auch mal wieder machen, auf jeden Fall. Bei mir im Studio jetzt Olaf Nückel von der Hanses Hill. Hi.
1: Freut mich,
0: stell
1: da zu sein.
0: Stell dich kurz vor. Erzähl, was ist deine Aufgabe?
1: Ja, in unserem Hanses Hill Büro, in unserem Kleinen, ist meine Aufgabe, die Entwicklung der Hanses Hill, also so ein bisschen den Zeitgeist mit einfließen zu lassen und die Bands zu buchen, die DJs zu buchen und zu gucken, was wir denn so gestalterisch dort verbessern können und so weiter. Genau, das ist mein Job.
0: Ja, und das Ganze machst du jetzt schon ein paar Jahre. Wie würdest du denn die Entwicklung der Hanses Hill über die letzten Jahre so sehen?
1: Ja, unter Corona bin ich da sozusagen eingestiegen, zufälligerweise. Die Entwicklung ist so, dass wir natürlich da schon für uns intern sehen, dass da neuer Wind herrscht eigentlich. Und der eine oder die andere kennt mich ja schon ein bisschen aus der DJ- oder Rapper-Szene, keine Ahnung. Dementsprechend ist es so, dass wir natürlich so dieses Verstaubte irgendwie ein bisschen abgeklopft haben und jetzt von Jahr zu Jahr immer so ein bisschen uns vielleicht auch an Dinge rantrauen, die nicht mehr ganz so mainstreamig sind und dementsprechend so ist die Zeit ja auch, also sie ist ja relativ kurzlebig und ich denke, das merkt man auch bei der Hanses Hill, wenn man sich denn da mal mit beschäftigen möchte, was glaube ich einige Rostocker noch nicht so machen, aber das ist gar kein Vorwurf, würde mir vielleicht auch nicht so gehen, aber zumindest, glaube ich, sind wir ganz auf einem guten Weg, irgendwie verschiedene Dinge einzubauen, die schon wichtig sind für die Stadt und auch andere Zielgruppen erreichen als noch vor 20 Jahren oder so.
0: Ja, und du hast ja erzählt, du bist für die musikalische Gestaltung verantwortlich. Welche Highlights erwarten uns denn dieses Jahr auf der Hanses Hill?
1: Ja, Highlights sind ja immer so eine Geschmackssache.
0: Darfst du auch persönlich sein.
1: Also ich habe dieses Jahr für mich einer der Sachen, wo ich auch versuche, mir das mal anzuschauen. Also die Zeit ist eigentlich nicht so richtig da, dass ich entspannt irgendwo schauen kann. Aber wir haben samstags das Bo zum Beispiel auf unserer Mainstage, die nennt sich Skylight Stage, auf der Hedgehalbinsel. Dann haben wir eine Reihe von DJ-Spots, also unter anderem haben wir einen Technobus dabei, was ich ganz spannend finde, mit innovativen DJs auch, die jetzt gerade durchstarten. Dann haben wir auch einen Spot bei Mau, das ist auch eine DJ-Stage sozusagen, finde ich auch sehr spannend. Und wir haben den Klostergarten am Freitag und am Samstag mit einem guten Programm. Freitag ein bisschen jazzig, Samstag ein bisschen so Weltmusik-mäßig. Das würde ich mir auf jeden Fall angucken. Und und natürlich das ein oder andere kleine Feature noch in Warnemünde mit der Wahlstrandbar und dem Hansefisch dort. Die Kollegen haben da wirklich gute Arbeit gemacht, das würde ich mir auf jeden Fall auch geben.
0: Ja, und du hast den Klostergarten schon angesprochen. Welche Idee steckt denn dahinter, vom Stadthafen sozusagen jetzt mal in die Innenstadt zu gehen?
1: Die Idee ist, das ist natürlich immer so, ist es jetzt eine Idee oder ist es zwangsläufig so gekommen? Also jeder sieht ja, am Stadthafen wird viel gebaut, die Flächen verkleinern sich, es gibt eine Strategie, wie der Stadthafen aussehen soll. Das heißt, wir müssen uns Flächen suchen und da wir natürlich auch einerseits sehen, dass wir die Rostocker mitnehmen wollen, wollten wir auch das so ein bisschen entzerren und auch Spots bieten, die eben nicht Kinderkarussell und Lautstärke haben, sondern vielleicht auch ein bisschen in so einen Ruhepol kommen und so eine alternative Fläche schaffen wie vorm Krüppeliner Tor. Dadurch entfluchten wir das sozusagen so ein bisschen und entzerren das so ein bisschen. Und wir haben in Rostock die Flächen und die sollten wir auch nutzen, auch zur Hanses Hill, so ähnlich wie das auch bei der Kieler Woche ist, wo man sich natürlich von rechts nach links bewegen kann. Und das macht schon Spaß, finde ich.
0: Und was würdest du sagen, ist so die größte Herausforderung bei den ganzen Baustellen da jetzt gerade unten bei der Hanses Hill?
1: Die größte Herausforderung ist einerseits die Künstlerparkplätze. Das ist natürlich so, wir haben ja ein riesengroßes Angebot an Künstlern wirklich, die wir dort an diesen vier Tagen die Möglichkeit geben, aufzutreten. Und das ist eigentlich immer das größte Ding. Wie kriegen die ihre Equipment irgendwie an die Bühnen und so? Das ist wirklich heavy. Aber grundsätzlich für den Besucher an sich ist es natürlich, dass dieser Strom unterbrochen wird. Das heißt, das ist ja nicht so schön, am Wasser zu sein, aber eigentlich nicht aufs Wasser gucken zu können, weil da Baustellen sind. Und das merken wir natürlich auch, dass da Flächen wegfallen, die diese Bewegung einfach nicht mehr so schön machen. Und wir sind gespannt. Ich glaube, wir haben da einen ganz guten Rahmen geschaffen für alle, aber es ist natürlich nicht optimal, das muss man wirklich sagen.
0: Und vor der Hanseszene ist auch nach der Hanseszene. Was würdest du dir nächstes Jahr für die Hanseszene wünschen? Gibt es da schon Pläne?
1: Es gibt relativ wenig Pläne tatsächlich. Das hat damit zu tun, habt ihr vielleicht schon mal davon gehört. Es gibt ja so eine Veranstaltungs-GmbH, die geschaffen werden soll. Das geht in Rostock ja auch gerade so ein bisschen rum. Da sollen wir eingebettet werden. Dadurch ist das alles ein bisschen zurückhaltender natürlich, muss man wirklich so sagen. Und aber es gibt natürlich Dinge, die in meinem Kopf so ein bisschen stattfinden, wo ich sage, oh, das wäre nochmal ganz schön. Da gibt es auch den einen oder anderen Artist, mit dem wir schon verhandeln, weil es natürlich so ist, finanzielle Mittel sind relativ knapp. Das heißt, wir müssen immer gucken, dass die Künstler, die kommen, natürlich für uns auch auf einen besonderen Deal eingehen, sage ich mal.
0: Ja, dann sage ich mal danke. Freue mich dir auf diverse Highlights. Persönliches Highlight für mich ja Beauty and the Beats. Ist vom Rostocker Mau Club am Samstag, glaube ich.
1: Am Freitag. Wir haben vom Mau Club am Donnerstag so eine klassische After Work. Am Freitag dann Beauty and the Beats, genau. Und am Samstag ein Schoko Club da an dieser Stage.
0: Ja, siehst du, richtig was zu tun. Und natürlich ein weiteres Highlight: das Bo. Das gibt es jetzt noch auf die Ohren, damit ihr euch schon mal einstimmen könnt.
1: Yeah.
0: Und der spielt dann am, du hast das im Kopf.
1: Am Samstag, ich glaube 19 Uhr an der Skylight Stage.
0: Und jetzt hier auf Loro 90,2, 9 Uhr und 41 Minuten.

Roots mit Pushing On hier auf Loro 90,2 war das, 9 Uhr und 47 Minuten haben wir es und wir nähern uns so langsam dem Ende und blicken nochmal zurück auf das, was wir heute alles so im Programm haben. Wir haben über James Hetfield geredet, der hatte heute Geburtstag, der Sänger von Metallica. Ansonsten gab es natürlich das Neueste aus der Welt der Wissenschaft. Es gibt eine Spielkartenfabrik in Stralsund und Luca war vor Ort und davon gibt es natürlich in den nächsten Tagen dann noch die nächsten Teile, immer zwischen 8 und 8.30 Uhr. Also, wenn ihr euch das interessiert, dann schaltet gerne nochmal ein und seid natürlich dabei. Bei der Hanseszene diese Woche geht's los im Rostocker Stadthafen. Ab Donnerstag bis Sonntag könnt ihr euch da dann das eine oder andere Musikhighlight anschauen, aber auch viele, viele Schiffe. Und wir machen weiter mit Il Civetto. Gibt's jetzt für euch lieber auf Eis. Und Eis ist genau das, was wir brauchen bei solchen Temperaturen, denn heute werden es 26 Grad.

Waving the Guns auf Loro 90,2 waren das. Und ihr seid so kurz davor, dass wir in die Nachrichten gehen. Und da dürft ihr euch natürlich freuen, denn Ali hat natürlich wieder was richtig Schönes für euch vorbereitet. Check, please.

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1: Dann packen wir es nochmal um 10 Uhr heute. Nachrichtenzeit mit Ali Biwar. Guten Morgen. Die Vorbereitungen auf die Hanseseele werden immer stärker spür- und auch sichtbar. Von heute an ist nämlich im gesamten Rostocker Stadthafen das Parken nicht mehr möglich. Das betrifft auch die Bereiche Kapuzenhof und Silo-Halbinsel. Die Sperrungen für die maritime Großveranstaltung sollen teilweise sogar bis 14. August dauern, teilte die Rostocker Verkehrsbehörde mit. Auch Radfahrer müssen sich in diesem Jahr auf Behinderungen rund um den Stadthafen einstellen. Laut der Stadt wird der Radverkehr von Donnerstag bis Sonntag, also über die Seeltage, teilweise über den Patriotischen Weg umgeleitet. Das sogenannte Stadtplanungsamt Rostock hat Vorschläge zur Straßenbenennung im künftigen Wohngebiet Werftdreieck vorgelegt. Die Namen sollen vor allem an ehemalige Zwangsarbeiter während der Nazi-Zeit erinnern. Dabei handelt es sich um eine Russin, einen Ukrainer, eine Österreicherin sowie einen Franzosen. Sie alle waren Anfang der 1940er Jahre in den Rostocker Heinkel-Flugzeugwerken zwangseingesetzt. Ihre Geschichte hatte das Kulturamt der Hansestadt Rostock recherchiert. Sie soll künftig auch auf Zusatztafeln entlang den Straßen sichtbar sein. Außerdem bleibt der Straßenname des deutschen Ingenieurs und Schriftstellers Max Eid am Werftdreieck erhalten. Voraussichtlich im September soll der Hauptausschuss der Rostocker Bürgerschaft über die Vorschläge abstimmen. In der Kleinstadt Dargun droht der Bürgermeisterin die vorzeitige Absetzung. Eine Bürgerinitiative hatte mehr als 500 Unterschriften gesammelt, um die parteilose Politikerin loszuwerden. Damit haben mehr als 10% aller wahlberechtigten Einwohner das Bürgerbegehren unterzeichnet. Die Stadtvertreter werden voraussichtlich nun Ende September über den Antrag abstimmen. Der Bürgermeisterin wird vorgeworfen, das Vertrauen bei den Dargunern verloren zu haben. So hatte sie zuletzt unter anderem das Stadtbad zu einer unbewachten Badestelle herabstufen lassen. Beim deutsch-dänischen Bauprojekt Fehmarn-Belt-Tunnel ist am Wochenende das dritte Tunnelelement versenkt worden. Es wurde nach der deutschen Kleinstadt Heiligenhafen benannt, teilte das verantwortliche Baukonsortium mit. Insgesamt sind für das Projekt knapp 90 Tunnelelemente vorgesehen, alle etwa knapp 220 Meter lang. Der insgesamt 18 Kilometer lange Fehmarn-Belt-Tunnel zwischen Dänemark und Deutschland wird der längste der Welt. Er sollte ursprünglich im Jahr 2029 fertig sein, allerdings wird derzeit mit einer Verzögerung von mindestens 2 Jahren gerechnet. Kosten des Gesamtprojekts derzeit rund 11 Milliarden Euro. Und das Fürstentum Liechtenstein ist Opfer eines großen Cyberangriffs geworden. Wie die Regierung gestern Abend bestätigte, wurden die Daten von mehr als 30.000 Menschen abgegriffen. Dabei soll es sich vor allem um Wirtschaftsinformationen von Personen, von Firmen, Stiftungen oder Treuhandgesellschaften handeln. Außerdem hatten es die Hacker auf ein Verzeichnis zur Bekämpfung von Geldwäsche und Terrorfinanzierung abgesehen. Laut der Regierung von Liechtenstein hat sich der Cyberangriff bereits am Donnerstag ereignet. Sie richtete bereits einen Krisenstab ein. Soweit die Nachrichten.
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3: So, jetzt ist natürlich die große Frage, haben wir die 20 Grad jetzt schon erreicht oder sind wir noch kurz davor? Und wir haben sie erreicht, Ali, 21 Grad, sagt das Thermometer draußen. Ach, wenn das mal nicht warm ist, also dann weiß ich auch nicht anders. 26 sollen es heute noch werden. Das heißt, wir bewegen uns ganz stark auf die Höchsttemperatur zu. Ansonsten gibt es in der Nacht Temperaturen um die 18 Grad und Wind aus. Jetzt aber mal richtig südöstlicher Richtung gibt es auch noch für euch heute den ganzen Tag. Und ansonsten bleibt mir nur noch zu sagen, ich wünsche euch einen wunderschönen Tag. Hört weiter Loro. Ab 15 Uhr gibt es den Beatbetrieb. Ab 17 Uhr dann eine Sendung zu Omas gegen Rechts. Das Ganze in Kooperation mit der Wüstenwelle Tübingen. Ansonsten dann um 19 Uhr Jazz und Blues. Und um 21 Uhr, ja, da geht es einfach weiter mit Musik, Musik und noch mehr Musik. Und Ali, gibt es dich morgen früh wieder oder wer hat Nachrichten?
1: Ich werde wohl wieder aufstehen.
3: Na, dann freuen wir uns doch darum. Und wir freuen uns natürlich auch auf den zweiten Teil zur Spielkartenfabrik. Den gibt es nämlich morgen auch im Programm. Hier auf Loro 90,2. Hier beim Weckruf. 10 Uhr und 4 Minuten. Let's bounce.

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1: Der Milliardär besitzt 1000-mal eine Million. Also nicht 10-mal, nicht 100-mal, sondern 1000-mal eine Million. 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In Wirklichkeit hat er das alles geerbt. Das finde ich ungerecht.

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2: Einen wunderschönen Montagnachmittag. Ich hoffe, ihr habt einen guten Start in der Woche. Ihr hört Loro auf 90,2. Mein Name ist Daphne und ich freue mich sehr, dass ihr dabei seid. An diesem sonnigen und nur leicht bewölkten 3. August. Wir haben gerade 15 Uhr und damit ist es auch Zeit, wie jeden Montag, für unsere Musiksendung Beatbetrieb. Schauen wir auf das Programm für heute. In der ersten Stunde legen wir wie immer den Fokus auf unsere neue Heavy Rotation, auch gern Low-Rotation genannt, die aus 5 Songs besteht. Und abwechselnd dazu hören wir 4 sogenannte Postfach-Songs. Also 4 Songs, die uns über unser Postfach erreicht haben und frisch in unsere Tages- oder Nachtsrotation gewählt wurden. Es gibt außerdem eine neue Folge unserer kleinen musikalischen Zeitreise Beat Repeat und einen kleinen Vorgeschmack auf das 3000 Grad Festival, das dieses Wochenende stattfindet. Dann hört ihr noch das Release-Radar mit 3 neuen Veröffentlichungen der vergangenen Woche. Und zum Schluss im Musiksonar stellen wir euch 4 Alben vor, die am kommenden Freitag erscheinen. Aber zuerst hören wir zum Start in die neue Woche in unserem Album der Woche rein. Diesmal hat unsere Musikredaktion das neue Werk von Yard Act auserkoren. Darauf setzt sich die Band aus dem englischen Leeds mit den verkrackten Komplexitäten der menschlichen Existenz auseinander. Die Fragen sind tiefgründig, doch der Geist ist grenzenlos. Nicht umsonst verweist der Titel You're Gonna Need a Little Music auf die Kraft von Kunst und Kreativität, uns aus dem Schlamassel zu retten. Zum Auftakt hört ihr gleich den Opener Empty Pledges. Laut Sänger und Songschreiber James Smith entstand der Track, als er sich damit abfand, 4 Jahre lang nicht in Leeds gewesen zu sein. Als er dann zurückkam, traf er alte Bekannte, die ihn plötzlich ganz anders wahrgenommen haben. Sie fragten ihn, was er denn so getrieben habe, obwohl sie genau wussten, was er getrieben hat. James sagte dann einfach nichts und fühlte sich wie ein Außenseiter in seiner Heimatstadt. Von unserem Album der Woche hört ihr Yard Act mit Empty Pledges. Viel Spaß!

Ihr hattet die Indie-Jazz-Band aus München, fruchtiger Beigeschmack mit dem Song Löschzug. Ein erster Song aus unserer aktuellen Heavy Rotation oder auch Low-Rotation, gerne hier genannt. Wir haben jetzt 15.11 Uhr. Ihr hört den Beat-Betrieb auf Loro 90,2 und für unseren ersten Postfassung geht es jetzt nach Kalifornien mit einer Band, die seit über 20 Jahren Vollgas gibt. Zebrahead. Die Punkrock-Veteranen aus Südkalifornien sind bekannt für ihre energiegeladenen Songs, eingängigen Hooks und ihren Mix aus Punk, Alternative und Rap. Mit über 2 Millionen verkauften Alben und unzähligen Konzerten weltweit haben sie sich längst einen festen Platz in der Szene gesichert. Aktuell arbeiten Zebrahead auf die Veröffentlichung ihrer neuen EP O hin, die nächste Woche erscheint. Sie bildet den Abschluss einer ambitionierten EP-Reihe nach 3, 2 und 1 und zeigt einmal mehr, wie die Band ihren Sound weiterentwickelt, ohne ihre Wurzeln zu verlieren. Happy Endings at the Movies ist bereits die 5. Single aus dieser EP. Musikalisch kehrt der Song zu den Pop-Punk-Wurzeln der Band zurück und überzeugt mit viel Energie und starken Melodien. Inhaltlich geht es darum, dass das Leben selten wie ein Film verläuft. Es gibt keine perfekten Happy Ends, sondern eher offene Fragen und Zweifel. Dazu sagt Sänger Ali Tabatabi: Happy Endings at the Movies handelt davon, sich damit abzufinden, dass das Leben nur selten so läuft, wie man es sich vorgestellt hat. Wir alle haben Dinge, die wir bereuen, Momente, die wir gern zurücknehmen würden und Phasen, in denen wir unter dem Gewicht unserer eigenen Entscheidungen zu zerbrechen drohen. Hier ist Happy Endings at the Movies von Zebrahead.

Ihr hörtet Billy Came Back vom amerikanischen Sänger, Songwriter und Musikproduzent This is Lorelei. Ein weiterer Song aus unserer aktuellen Lorotation, die Heavy Rotation hier, auf Loro 90,2. Kommen wir nun zu unserem zweiten Postfassung mit einer Band aus dem hohen Norden Schottlands. Die Rede ist von Neon Walls, eine feste Größe im melodischen Artrock seit den 2010er Jahren. Nach 3 Jahren ohne neue Musik melden sie sich die Musiker mit Send Me Down zurück. Trotz Besitzungswechseln und teilweise schwierigen Tourjahren bleibt die Band ihrem Stil treu, zwischen eingängigen Melodien und introspektiven Texten. Mit Send Me Down liefern Neon Walls einen energiegeladenen und mitreißenden Song, getragen von einer treibenden Basslinie, der gleichzeitig sehr persönlich ist. Sänger Jordan Shearer thematisiert darin seine Zweifel an der Zukunft der Band. Dazu sagt er selbst: Der ganze Song ist an einem einzigen Tag entstanden und ich glaube, ich habe ihn den Jungs noch am selben Abend geschickt, was eigentlich gar nicht typisch für mich ist. Normalerweise lasse ich Songs erstmal auf mich wirken. Es geht um die Angst, bei Neon Walls einen Schlussstrich zu ziehen, ohne zu wissen, was ich danach mit meiner Zeit anfangen würde. Am Ende nur noch der Typ zu sein, der mal in dieser Band war. Aber Send Me Down ist für mich der Moment der Erkenntnis, dass ich nicht aufgeben werde, nur weil der Weg schwierig war. Man kann im Leben nicht alles einfach so bekommen. Ohne den Kampf hätte es keinen Wert. Und jetzt für euch Send Me Down von Neon Walls. Viel Spaß!

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1: Ihr hörtet der Rockband aus Wien, Mayakli Clementine mit This Is Nice. Eine der 5 Songs aus unserer aktuellen Heavy Rotation, auch Low-Rotation genannt. Es ist jetzt 15.28 Uhr, ihr hört den Beat-Betrieb und unser nächster Postfassung kommt aus der Region Offenbach am Main und verbindet Indie-Rock mit einer klaren gesellschaftlichen Botschaft. Access All Areas von Gruppe Blumenstrauß. Die 5-köpfige Band steht seit ihrer Gründung im Jahr 2019 für eine inklusivere Musikszene. Ihr Ziel ist es, dass Menschen mit Beeinträchtigungen ganz selbstverständlich Teil der Musikwelt sind, nicht als Symbol für Vielfalt oder als reine Diversity-Quote, sondern einfach als Musiker und Musikerinnen, die auf den gleichen Bühnen stehen wollen, wie alle anderen auch. Mit Access All Areas veröffentlichen Gruppe Blumenstrauß die 2. Single aus ihrem kommenden Album Freier Fall. Der tanzbare Indie-Rock-Song ist ein direktes Statement gegen die noch immer verbreitete Praxis, inklusive Bands auf Sonderbühnen zu verweisen oder sie anders zu behandeln. Der Titel macht deutlich, worum es der Band geht: echte Teilhabe und gleiche Chancen. Statt über Inklusion nur zu sprechen, lebt Gruppe Blumenstrauß diese Haltung in ihrer Musik und auf der Bühne. Und hier ist für euch Access All Areas von Gruppe Blumenstrauß. Viel Spaß!

Das war So allein sollen wir nie wieder sein von der österreichischen Indie-Rock-Band aus Wien Endless Wellness. Ein weiterer Song aus unserer aktuellen Heavy Rotation oder Low-Rotation, wie wir es bei Loro gerne nennen. Kommen wir nun zu unserem nächsten und letzten Postfassung. Der kommt aus Kanada. Finish Line von Downstater, einer Punkrock-Band aus Quebec, die Energie, Emotionen und tiefgründige Themen miteinander verbindet. Die Band hat sich in den letzten Jahren einen Namen in den internationalen Punkrock-Szene gemacht, mit einem Sound, der die Energie der 90er Jahre Punkrocks mit einer modernen Note verbindet. Nach ihrem Debütalbum Cruelest Defeats aus dem Jahr 2023, das Vergleiche mit Bands wie Rise Against, No Use for a Name oder Yellow Card hervorgerufen hat, arbeitet Downstater aktuell an ihrem zweiten Album, das 2027 erscheinen soll. Mit Finish Line zeigen sie, was ihren Sound ausmacht. Kraftvolle Melodien, eingängige Refrains und eine große emotionale Intensität. Der Song beschäftigt sich mit einer Frage, die uns alle betrifft. Wie gehen wir mit der Endlichkeit des Lebens um und wie nutzen wir die begrenzte Zeit, die uns bleibt? Dabei verwandelt die Band schwierige Gedanken über Vergänglichkeit und den Sinn des Lebens in eine mitreißende Punkrock-Hymne. Zwischen roher Energie, dunkler Ästhetik und persönlichen Texten beweisen Downstater, dass auch schwere Themen voller Kraft und Hoffnung sein können. Und jetzt für euch Finish Line von Downstater.

0: Das war die Punkrock-Band aus Kanada, Don't Stay Down, mit dem Song Finish Line. Es ist jetzt 15.41 Uhr. Ihr hört den Beatbetrieb auf Loro 90,2, und mit den Postwachsungs sind wir jetzt durch bzw. fertig. Womit wir noch nicht ganz fertig sind, ist die Loro-Rotation. Es fehlt noch der Titel der Woche, genau richtig. Welcher das ist und mehr über den 4 anderen Songs erfahrt ihr jetzt im folgenden Loro-Rotation-Beitrag von Alex und Janice. Viel Spaß!
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2: This is Lorelei ist das Soloprojekt des Singer-Songwriters Nate Amos, auch bekannt als Gitarrist und Produzent der Indie-Pop-Band Water From Your Eyes. Das kommende Werk des aus Vermont stammenden Musikers trägt den Titel The Singer in My Band, greift Elemente des Great American Songbook auf und formt daraus etwas zugleich Vertrautes und eigenwillig Neues in Amos' unverwechselbarem Stil. Der Vorbote Billy Came Back gedenkt dem titelgebenden Charakter in einer lokalen Kneipe, wo er aus vollem Herzen Karaoke gesungen hat. Wir erfahren von Amos tiefer Zuneigung zu dieser Figur, die 2022 plötzlich aus seinem Leben verschwand und ihn sehnsüchtig darauf warten ließ, wieder von dieser außergewöhnlichen Persönlichkeit zu hören. Nate Amos kommentierte den Track wie folgt: Der Song hat monatelang vor sich hingebrodelt, bevor ich zur Gitarre gegriffen habe, um ihn auszuarbeiten. Ich habe ihn immer wieder vergessen, aber er kam ständig zurück. Den Song fertigzustellen war die einzige Möglichkeit, ihn endlich loszuwerden.

unseren Titel der Woche hat sich die Indie-Pop-Single Tough Luck von Fairy Baby gesichert. Inhaltlich fängt der Song die intime, rohe und melancholische Atmosphäre eines inneren Monologs ein, der typisch für das Songwriting von Fairy Baby ist. Da der Track mit nur 1,5 Minuten sehr kurz und minimalistisch gehalten ist, konzentriert er sich primär auf ein bestimmtes Gefühl, statt auf eine komplexe, ausformulierte Geschichte. Der Song transportiert das Gefühl von emotionaler Erschöpfung, Einsamkeit und dem alltäglichen emotionalen Ballast, den man mit sich herumträgt. Musikalisch zeichnet sich Tough Luck durch einen simplen, intimen und unpolierten Sound aus, der typisch für das Bedpop- und Lo-Fi-Indie-Genre ist.

2 Jahre nachdem das Debütalbum der Wiener Band Endless Wellness die deutschsprachige Indie-Szene aufwirbelte, steht nun der Nachfolger mit dem Titel Domino Days in den Startlöchern. Die 2. Vorab-Single, So allein sollen wir nie wieder sein, richtet den Blick auf eine Gegenwart, in der soziale Medien Nähe simulieren, während sie Vereinzelung verstärken, Konsum als Trostversprechen verkaufen und Algorithmen den gesellschaftlichen Ton verschieben. Während rechtsextreme Kräfte mit einem vermeintlichen Wir Ausgrenzung propagieren, setzen Endless Wellness dem eine andere Form von Gemeinschaft entgegen. Eine, die auf Solidarität, Verletzlichkeit und gegenseitiger Fürsorge beruht. Musikalisch erinnert der Track angenehm an Tokotronic in ihrer K.O.-OK-Phase. Das neue Album erscheint übrigens am 16. Oktober.

ebenfalls aus Österreich stammend und demnächst mit neuer Platte am Start, sind My Ugly Clementine. Bestehend aus Miralu Kovac, Sophie Lindinger und Nastassja Ronk. Nach dem bisher größten Live-Auftritt des Trios vor mehr als 50.000 Menschen beim Donauinselfest in Wien erscheint am 4. September ihr inzwischen drittes Studioalbum mit dem Titel Apply Autonomy. Nachdem die ersten Vorboten You Won und Head in the Air bereits die grungigere Seite des kommenden Werks gezeigt haben, ist die aktuelle Single This Is Nice ein flirty Indie-Rock-Song über Casual-Dating ohne Drama. Es ist nicht die große Liebe, aber auch nichts, das jemandem das Herz brechen muss. Es ist einfach genau das, was man gerade braucht. Oder wie es in den Lyrics heißt, may not be love, but I like you and me. 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

Mit dem Song Löschzug verbindet die aus München stammende Band fruchtiger Beigeschmack, tanzbaren Latin-Jazz-Pop mit klaren politischen Botschaften. Der Track kritisiert die von Kapitalinteressen gesteuerte drastische Militarisierung, rassistische Hetze auf allerhöchster politischer Bühne und die sich verschärfende Ungleichheit. Die Band lädt mit Löschzug zum Tanz für Zusammenhalt und Mut, sich dem Rechtsruck entgegenzustellen, ein. Fruchtiger Beigeschmack besteht aus Milena, Levi und Felix. Das Trio folgt einer klaren Idee. Drei gleichwertige musikalische Perspektiven, gebündelt in einem gemeinsamen Sound. Gerade in einer Szene, in der starke Frontfrauen nach wie vor unterrepräsentiert sind, setzt die Band ein klares Zeichen. Milena steht im Zentrum. Nicht als Projektionsfläche, sondern als Stimme mit Haltung, Tiefe und Widerstandskraft. 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

0: Willkommen zurück. Ihr hört den Beat-Betrieb auf Loro 90,2. Wir haben jetzt 15.51 Uhr und es ist jetzt Zeit für unsere kleine musikalische Zeitreise. Wie jeden Montagnachmittag stellen wir euch einen musikalischen Rückblick vor in Form eines Songs, der mindestens 10 Jahre alt ist. Und wie immer, was wir euch verraten, ist nur das Jahr, in dem das Werk erschienen ist. Diesmal ist es 2015 und mehr dazu erfahrt ihr nun von Janice. Viel Spaß!
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Die amerikanische Singer-Songwriterin Ellie Spaltrow, besser bekannt unter ihrem Künstlernamen Lady Lamp, machte ihre musikalischen Anfänge 2007. Ihr bekanntester Song, Dear Arkansas Daughter, aus dem Jahr 2015, gilt als ihr Markenzeichen und emotionaler Höhepunkt vom Debütalbum Ripley Pine. Dear Arkansas Daughter handelt vom schmerzhaften, schleichenden Sterben einer tiefen Liebe und der emotionalen Zerrissenheit, die mit dieser Trennung einhergeht. Der Text ist geprägt von roher Emotionalität und bildgewaltigen Metaphern. Die zentrale, wiederkehrende Zeile lautet As my love for you is deadly dying, also während meine Liebe zu dir unaufhaltsam stirbt. Sie beschreibt das traurige Bewusstsein, dass die Gefühle trotz einer einst tiefen Verbindung erlöschen. Metaphern wie ein Herz voller Schwerter verdeutlichen den bitteren inneren Konflikt und die Verletzungen, die das Ende der Beziehung begleiten. Der Song fängt die Balance zwischen liebevoller Nostalgie für die Person und der bitteren Resignation über das unvermeidliche Beziehungsende ein. Musikalisch ist Dear Arkansas Daughter eine dynamische Mischung aus Indie-Rock, Chamberfolk und Singer-Songwriter-Pop, die sich durch ein dramatisches Crescendo, also eine stetige Steigerung der Intensität, auszeichnet.

Ihr hattet die Arkansas Daughter von Lady Lamp. Es ist jetzt 16 Uhr. Ihr hört den Beatbetrieb auf Flora 90,2 und wir machen weiter mit Berlin, Berlin, Berlin von Faber.

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2: Einen wunderschönen Montagnachmittag. Hier ist Lore auf 90,2. Wir haben gerade 16.02 Uhr und ihr hört den Beatbetrieb. Jetzt geht es rein in die zweite Stunde unserer Musiksendung. Ich bin eure Moderatorin Daphne und ich freue mich sehr, dass ihr dabei seid an diesem sonnigen 3. August. Was erwartet euch hier in der nächsten Stunde? In ein paar Minuten bekommt ihr einen kleinen Vorgeschmack auf das 3000 Grad Festival, das am Wochenende stattfindet. Dann haben wir noch vor, das Release-Radar zu hören mit 3 neuen Veröffentlichungen der vergangenen Woche. Und zum Schluss im Musiksonar stelle ich euch 4 Alben vor, die am Freitag erscheinen. Aber zuerst hören wir nochmals zu Beginn der zweiten Stunde in unser aktuelles Album der Woche rein, der von der Band Yard Act stammt. Der gleich zu hörende Track Genocide ist laut Sänger und Songschreiber James Smith das Herzstück des Albums. Textlich knüpft er an das an, was Yard Act ursprünglich ausgemacht hat. Musikalisch versetzt er die Band aus Leeds jedoch in eine völlig neue Welt. James Smith beschrieb die musikalische Entwicklung des Songs wie folgt. Wir haben das Arrangement dieses Stücks wirklich wie einen Filmsoundtrack behandelt. Das ist der Moment, in dem sich alles auflöst, man mit dem Boden verschmilzt und in die Realität zurückkehrt. Wir wollten, dass alle Instrumente miteinander kommunizieren und als Vorbild diente uns dabei Wilco's I am trying to break your heart. Von unserem Album der Woche hört ihr Yard Act mit Genocide.
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0: heiratet Jenny Said von Yard Act. Ein Song aus unserem aktuellen Album der Woche. Wir haben jetzt 16.10 Uhr. Ihr hört den Beatbetrieb auf Lora 90,2. Die erste Augustwoche ist angebrochen und bei manchen da draußen steigt die Vorfreude wohl auf ihr Maximum, denn wir sind mitten in der Festivalsaison. Und auch Mecklenburg-Vorpommern hat einiges zu bieten, wenn es um Festivals geht. Zum Beispiel das 3000 Grad Festival. Wer noch nie davon gehört hat oder bereits ein Ticket in der Hand hält und neugierig ist, was auf einen zukommt, der sollte nun die Ohren zuspitzen.
1: Ab diesem Freitag ist es soweit. Das 3000 Grad Festival geht in die nächste Runde in Feldberg bei Neustrelitz. Mit Aussicht auf bestes Festivalwetter mit Höchsttemperaturen um die 22 Grad wird auf dem Gelände 3 Tage von Freitag bis Sonntag gefeiert. Musik, Sport und Workshops, ja sogar Theater erwartet die Gäste. Seit 1997 gibt es das Konzept bei Neustrelitz, einen Raum für kreatives Ausleben und Lokalmusik zu schaffen. Angefangen hat das mit 4 technobegeisterten Jungs, welche sich öfters im lokalen Plattenladen getroffen haben. Seitdem ist die Belegschaft oft durchgewechselt. Das Projekt bleibt. Und so haben wir 2 Organisatoren, Steffi und Molle, Fragen geschickt, auf welche sie liebend gerne eingegangen sind. Einige Acts dürfen wir schon verraten. Die Idee? Größtenteils lokal bitte. Darum wird man zu der Goldberger Punkband Pornobalken pogen dürfen. Sie sind vor allem für ihre feministischen Themen bekannt. Auch das Altelina-Duo Hinterland-Gang wird die Stimmung aufheizen. Inspiriert von Feine Sahne Fischfilet und zugezogen maskulin haben sie ihren ganz eigenen Websound entwickelt.

0: Aber nicht nur aus MV finden sich Künstler in Feldberg ein. Auch die Punkbandgröße Kafka sowie Wutken und Oliver Kolitzki werden vertreten sein. Und sonst? Das Line-Up ist größtenteils ein Geheimnis.
1: Ich finde es ja auch immer geil, man fährt auf ein Festival, vielleicht wenn man es auch noch nicht kennt, und man kriegt den Timetable halt erst in die Hand gedrückt, wenn man aufs Festival fährt und plant sich dann durch, sozusagen vor Ort. Und es gibt auf jeden Fall richtig viele gute Newcomer-Acts, auf die ich mich freue, die ich vorher auch noch nicht live gesehen habe. Es gibt auch viele ältere Acts, also die einfach schon länger dabei sind, so meine ich das, auf die ich mich sehr freue, dass die mal wieder mit dabei sind.
2: Also ich denke, es ist eine Mischung. Die Gäste kommen natürlich aus Gründen gerne, wegen der Natur, wegen dem schönen Umfeld, wegen dem tollen Festivalgelände, aber auch wegen der Acts, ganz klar. Und ich denke, die Besucher wissen, dass es beim 3000 Grad immer ganz tolle Acts gibt.
0: Doch mit den unterschiedlichsten Bühnen kommt einiges auf die Festivalbesucher zu.
2: Wir haben 8 Bühnen mit verschiedenen Sound, mit verschiedenen Dekorationen an verschiedenen Orten. Sowas wie der Rummelplatz, wo Bands auftreten, hauptsächlich so aus dem Weltmusik-Genre, aber auch DJs, die dort House- oder Downtempo spielen, sind da platziert. Die Utopia-Bühne, die Techno und Melodic-Techno spielt. Die Schatzinsel, wo es querbeet zwischen Indie-Dance, House, Techno läuft. Wir haben das Schiff, was sich mit Hausmusik beschäftigt. Die Las Vegas beschäftigt sich mit Alternative-Musik. Also wir haben dort Punkrock, wir haben dort politischen Hip-Hop. Was noch schön ist, ist unser Steg in Flammen, eine kleine Konzertlocation direkt am Wasser, wo die Bands auf dem Schwimmsteg spielen. Und wir haben natürlich unsere Theaterbühne. Dort gibt es kleine Varieté-Shows, kleine Theaterstücke, in den Nachtstunden auch etwas Ambient. Die Lackkuhle ist der Floor, wo es so richtig nach vorne geht. Techno, Trance, Groove ab 140 BPM aufwärts.
0: Doch wie schon erwähnt, soll es auf dem Festival nicht nur um Musik gehen. Man soll sich ebenso kreativ ausleben können. Das soll vor allem aber nicht nur durch Workshops möglich sein.
2: Es sind wieder sehr viele Workshops geplant, auch Sportangebote. Es gibt wieder Tischtennis, Volleyball, Frisbee, Arschbomben-Battle, also ein Contest, wo die beste Arschbombe gekürt wird. Aber auch Workshops wie zum Beispiel ein Theremin-Workshop, den ich ziemlich interessant finde, oder Bastel-Workshops, aber auch Vorlesungen, Gesprächsrunden.
0: All das wird möglich durch viele helfende Hände. Vom Veranstalter über den Teamleiter bis zum Ticketworker.
2: Wir brauchen natürlich auch Unterstützung. Es gibt auf unserer Webseite, kann man sich anmelden zum Helfen oder auch als Ticketjobber. Da findet man auch eine Übersicht, in welchen Bereichen wir Unterstützung brauchen. Das geht von Deko über Schichten in der Küche oder Platzwachen, also ganz verschiedene Tätigkeiten, wo wir natürlich gerne auf Hilfe angewiesen sind.
0: Damit jeder sich wohlfühlt, gibt es ein breites Awareness-Konzept, was einem auch vor dem Besuch bewusst sein sollte.
1: Und BesucherInnen finden Hilfe bei unserem Festival unter anderem. Gibt es ein Awareness-Zelt und auch ein großes Awareness-Team, was halt das ganze Wochenende und auch darüber hinaus ansprechbar ist. Wenn es zu irgendwelchen Grenzüberschreitungen kommt oder auch irgendwelche Konflikte, die einfach mit einer dritten, vierten, fünften Person geregelt werden müssen, dann sind sie da. Es gibt eine Awareness-Nummer, es gibt Awareness-Streifen, die jederzeit angesprochen werden können. Aber man kann auch zu jedem Mitglied der Safety-Crew gehen, man kann zu jeder Bar, Frau, Mann, BarmitarbeiterInnen gehen. Also es gibt ganz viele Ansprechpersonen, die auf diesem Thema auch geschult sind. Das ist uns sehr wichtig und das Thema bauen wir auch jedes Jahr mit den Erfahrungen, die wir machen und auch mit den Leuten, mit denen wir es machen, bauen wir das halt auch in jedem Jahr weiter aus.
0: Doch auch das 3000 Grad obliegt den gleichen Hürden und Gefahren wie vielen weiteren Festivals.
2: Also auch für uns ist es eine schwierige Situation. In den letzten Jahren sind die Kosten in vielen Bereichen sehr gestiegen, wobei man sagen muss, die Eintrittspreise kann man nicht mehr erhöhen, weil man da an einen Punkt angekommen ist, wo die Gäste sich das nicht mehr leisten könnten. Und auch wir haben damit stark zu tun und sind auf der Suche nach Konzepten für die Zukunft. Wir wollen auf jeden Fall weitermachen, aber es ist sehr schwer.
0: Gerade deshalb bittet der Veranstalter, lasst eure eigenen Getränke zu Hause oder gebt sie am Eingang ab. Nehmt die gegebenen Angebote an und macht euch ein schönes Festivalwochenende. Und wer am Wochenende anreisen will, kann gleich von eins dieser Angebote Gebrauch machen. Denn zur Zeit des Festivals wird es keine Sonderbusse vom lokalen Verkehrsverbund geben. Die Buslinie 619 zwischen Neustrelitz und Neubrandenburg wird gerade mal im üblichen 2-Stunden-Takt, arme Feldberger, fahren. Es sollte voll werden. Darum wird ein extra Shuttleverkehr vom ZOB Neustrelitz und dem Gelände angeboten. Somit kann das eigene Auto zu Hause bleiben. Der Countdown läuft. Und wer weiß, vielleicht sehen wir uns ja vor Ort. Wir von Loro wünschen auf jeden Fall jeden Festivalgänger und jeder Festivalgängerin eine schöne Zeit auf dem 3000 Grad.
3: Soweit Paul mit einer Vorschau auf das 3000 Grad Festival, das dieses Wochenende übrigens zum letzten Mal in der Feldberger Seelandschaft stattfinden wird. Wenn ihr noch mehr über das Festival erfahren wollt, könnt ihr noch bis Mittwoch unser Bildbetriebsspezial zum 3000 Grad Festival in unserer Mediathek nachhören. Nun geht es weiter mit Musik von einer Band, die dieses Jahr auf dem 3000 Grad Festival spielen wird. Hier sind Kafka mit Alle hassen Nazis.

Ihr hattet Alles heißt Nettis von der Band Kafka, die dieses Jahr auf dem 3000 Grad Festival spielen wird. Ihr hattet den Pitch-Betrieb, es ist jetzt sicher nur 21 und jetzt geht es weiter mit dem Release-Radar. Wir werfen einen Blick auf die Neuerscheinungen der vergangenen Woche und stellen euch die Songs vor, die man nicht verpassen sollte. Mehr erfahrt ihr nun von Janice und Alex aus der Musikredaktion. Viel Spaß!

Die Wiener Musikerin Savi Kabu veröffentlicht heute ihre neue Single Soulmate. Soulmate handelt von dem Gefühl, mit einem Menschen tief verbunden zu sein. Zwischen verträumten Bildern und einer weiten schwebenden Atmosphäre beschreibt der Song die Reise zweier Seelen. Das Loslassen und Wiederfinden, das Vermissen und die Hoffnung, dass wahre Verbundenheit ihren Weg immer wieder zueinander findet. Es ist eine Geschichte über Freiheit und Liebe, über Vertrauen in den Weg und die Erkenntnis, dass manche Menschen für immer ein Teil von uns bleiben. Egal, wie weit man sich voneinander entfernt. Savi Kabu schafft problemlos den Spagat zwischen Melancholie und Euphorie. Soulmate ist wieder ein Paradebeispiel dafür. Die in sanfter, oft sehnsüchtiger Schwermut verpackte Strophe öffnet sich zu einer poppigen, eingängigen Hook.

mit Der Nier haben Dinosaur Jr. für den 28. August einen neuen Langspieler angekündigt. Es ist bereits das 6. Studioalbum, das die US-amerikanische Rockband in den 20 Jahren seit ihrer Wiederauferstehung aufgenommen hat. Das neue Werk entstand in kurzen, intensiven Schaffensphasen im Laufe eines Jahres im Biscuitine Studio in Amherst, Massachusetts und wurde fast ausschließlich vom Kerntrio aufgenommen. Zwei der 11 neuen Tracks stammen aus der Feder von Bassist Lou Barlow. So auch die aktuelle Single Blowin' Up. Musikalisch wirkt der Song zwar etwas zurückhaltender, doch die Lyrics lesen sich wie präzise und hochaktuelle Angriffe auf das gegenwärtige politische Regime. Wie so oft bei Lou Barlow stehen eingängige Melodien in spannendem Kontrast zu seinen messerscharfen Texten.

Mit der heutigen Veröffentlichung von Fake a Smile präsentieren Daily Thompson einen eher nachdenklichen Song aus ihrem kommenden Album Glue, das Ende August erscheint. Der Track ist ein eher dunkler Song. Was wäre, wenn alle um dich herum denken, du hättest die Zeit deines Lebens, während du innerlich still und leise zerbrichst? Dieser Song fängt das Gefühl ein, trotz des Schmerzes zu lächeln. Umgeben von Freunden, Lichtern und Lärm und sich dennoch völlig abgekoppelt zu fühlen. Er beschäftigt sich mit den Ängsten, Selbstzweifeln und der Einsamkeit, die selbst in der Liebe und in einem überfüllten Raum existieren kann. Es geht um den Kampf zwischen dem Bild, das die Welt von dir hat, und dem, was du verzweifelt zusammenzuhalten versuchst.

0: verhaftet Soulmate von der jungen Sängerin und Rapperin Sevi Kabu. Ihre neue Single, die letzte Woche am Freitag erschienen ist. Genau, und jetzt wollen wir einen Blick werfen auf die spannendsten Albumsveröffentlichungen dieser Woche.
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0: Wir starten unsere Musiksonar-Rubrik mit einem neuen Album von The Mountain Goats. Days heißt das Werk. Es ist bereits das 24. Studioalbum der Band um John Darnielle und erscheint diesen Freitag. Ursprünglich sollte das Album sogar ganz anders heißen. Grunges als eine Art spielerische Fortsetzung ihres Albums Goth. Am Ende wurde daraus aber Days, ein Titel, der gut zu den Themen der Platte passt. Erinnerungen, Zeit und die Art, wie sich Vergangenes verändert. Die amerikanische Indie-Rock-Band bleibt sich auch auf Days treu und verbindet erzählerische Texte mit einem Sound, der zwischen Melancholie und Energie pendelt. Produziert wurde das Album von John Congleton und in New York aufgenommen, mit einer ganzen Reihe von Gastmusikern und Musikerinnen, die dem Sound zusätzliche Farben verleihen. Mit Shallow Grave gibt es daraus eine weitere Single, ein lebhafter, direkter Song, der sofort hängen bleibt. Über die Entstehung sagt Frontman John Darnielle: Die Idee zu Shallow Grave kam mir an einer Ampel und ich habe die ersten Teile a cappella auf mein Handy aufgenommen. Zu Hause angekommen, habe ich den Rest im Oldschool-Stil hingeknallt. Ich war total begeistert, habe es an Freunde geschickt. Alle haben mitgemacht. Carrie Whites Mutter oder Carrie Whites Arm, die Jury ist sich noch uneinig. Die dichterische Freiheit steckt wieder zu. Viel Spaß mit dem, was ich bereits als den Song des Sommers bezeichnet habe. Und jetzt hören wir rein Shallow Grave von The Mountain Goats.

Ihr hattet Shallow Grave von The Mountain Goats, deren neuen Album Days am Freitag erscheint. Als nächstes schauen wir nach Deutschland. Die Frankfurter Metalband Mein Kopf ist ein brutaler Ort meldet sich mit neuer Musik zurück. Und zwar mit ihrer neuen EP Krisenfest, die ebenfalls diesen Freitag erscheint. Die Band beschreibt sich selbst als eine Art Groove Metal Safe Space, ein vertrautes Dröhnen im Chaos irgendwo zwischen brennendem Haus und Minenfeld. Nach mehreren Releases und über 100 gespielten Shows kehrt die Band jetzt in eine neue Besetzung zurück. Ihr Sound bleibt kompromisslos. Harte Riffs treffen auf ehrliche, direkte deutsche Texte, die nicht nur gesellschaftliche Themen aufgreifen, sondern auch den Blick nach Inneren richten. In ihren Songs geht es um den Umgang mit Krisen, Unverletzlichkeit, aber auch um Selbstreflexion und darum, sich den eigenen Schwächen zu stellen. Genau das steckt auch im Titel des EP. Krisenfest steht für den Widerstandskraft in schwierigen Zeiten. Mit dem gleichnamigen Track liefert die Band ein kraftvolles Statement, roh, intensiv und ohne Umwege. Und jetzt für euch Krisenfest von Mein Kopf ist ein brutaler Ort.

Ihr hattet, mein Kopf ist ein brutaler Ort, mit dem Song Krisenfest. Und jetzt werfen wir einen Blick in die USA. Die Rockband Citizen aus Ohio hat ihr neues Album Hölzchen Blues angekündigt. Es erscheint diesen Freitag, am 7. August. Mit dem gleichnamigen Track gibt die Band einen ersten Einblick in die neue Platte. Hölzchen Blues zeigt eine etwas ruhigere, aber sehr intensive Seite von Citizen. Der Song entfaltet sich nach und nach von eher zurückhaltenden Strophen hin zu einem offenen, weit getragenen Refrain. Sänger Matt Kerekes sagt über den Inhalt des Songs. Es geht um eine stille Entfremdung zwischen zwei Menschen. Ihr wisst beide, dass ihr nicht mehr dazu bestimmt sind, im Leben des anderen zu sein, aber anstatt das zu akzeptieren, bleibt ihr in diesem Zwischenraum und schaut einander dabei zu, wie ihr in Echtzeit zu Fremden werdet. Ihr hört jetzt Hölzchen Blues von Citizen.

Ja, dort sieht diesen mit Hälschen Blues aus ihrem gleichnamigen Album, das am Freitag erscheint. Zum Abschluss von Musik so nach heute werfen wir einen Blick auf das Comeback von Ceremony mit Tell Me Your Dream, ihrem 7. Album, das diesen Freitag ebenfalls erscheint. Seit ihren Anfängen im kalifornischen Hardcore hat die Band ihr Klangspektrum stetig erweitert und bewegt sich heute in einer spannungsgeladenen Mischung aus Punk, Postpunk und anarcho-punkigen Einflüssen. Auf dem neuen Album wechselt Ceremony zwischen nervösen, abrasiven Hardcore-Stücken und düsteren Tracks mit kalten, repetitiven Melodienlinien. Die rohe Energie bleibt, wird aber von einer introspektiveren, vom Postpunk des 80er geprägten Atmosphäre ergänzt. Ebenso deutlich ist, dass Ceremony nicht zögert, die Stimme zu erheben, in einem Moment, in dem die Underground-Szene seltsam still geworden ist. Warum sprechen Punk-Bands das Wort Palästina eigentlich nicht auf ihren Platten aus? Fragt Gitarrist Andy Nelson. Wir wollten nichts machen, das sich leicht leer oder unpolitisch anfühlt. Unsere Absicht ist es, niemandem die Zeit zu stellen und die Menschen dazu zu bringen, darüber nachzudenken, womit sie sich zufrieden geben. Auch inhaltlich ist Tell Me Your Dream stark im aktuellen politischen Kontext verankert und verbindet gesellschaftlichen Spannungen mit einer sehr direkten und verstellten Sprache. Mit Death, Destruction, Mayhem gibt die Band einen Vorgeschmack, einen Track zwischen stampfendem Garage-Rock und melodischem Post-Punk und damit unserer letzter Song für heute. Denn wir haben jetzt 16:46 Uhr, das heißt, langsam kommen wir zum Ende unserer Sendung. Aber das heißt nicht, dass ihr euch von Loro verabschieden sollt, denn wir haben noch einiges für euch im Programm. Gleich um 17 Uhr geht es weiter mit einer Sondersendung Omas gegen Recht. Und um 19 Uhr könnt ihr unsere Jazz- und Blues-Sendung hören. Und mich, Daphne, könnt ihr nochmal morgen früh im Weckruf hören. Und damit verabschiede ich mich und wünsche euch noch einen schönen Feierabend und sage jetzt Tschüss und bis morgen. Und zum Abschluss hört ihr noch Death Destruction Mayhem von Ceremony. Tschüss und bis demnächst.

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3: Das ist das Beste, was mir eigentlich je hätte passieren können, die Omas zu treffen.
4: Alle lieben die Omas, ich auch. Die Omas gegen Rechts sind die größte Frauenbewegung seit 1945. Für mich sind sie ein feministisches Vorbild. Ich möchte von Ihnen wissen, was macht sie so stark, sich dem Rechtsruck unermüdlich entgegenzustellen?
5: Na einfach, wir haben schon mehrere Krisen überlebt, ja, und sind da nicht so zimperlich. Oh!

0: Blumen stehen.
1: Blickt mit uns zurück auf die Erfahrungen der Omas. Die Grauen des Zweiten Weltkriegs, ein Aufwachsen in der Zeit danach. Ein Leben als Frauen in Ost wie West. Ihr Widerstand ist vielfältig, vereint im antifaschistischen Appell: Nie wieder ist jetzt.
2: Alerta, alerta, die Omas sind härter!
1: Anna hat gern in der DDR gelebt. Im Gegensatz zu ihrer Oma hat sie sich immer sicher gefühlt. Zu DDR-Zeiten und auch heute. Ihre Oma Anna, die ihr heute für dieses Interview ihren Namen leiht, musste ihre 8 Kinder als Tagelöhnerin durchbringen und hat 2 Söhne im Krieg verloren. Warm, bekleidet, satt und sicher vor Bomben. Dieses Privileg möchte Anna ins Bewusstsein rufen. Anna wurde 1953 in Breslau geboren und lebt heute in Halle. Im Interview mit Heike erzählt sie vom Hunger der Nachkriegszeit und von den Möglichkeiten und Begrenzungen in der DDR. Bei den Omas war sie gleich im Gründungsjahr 2019 dabei. Sie sagt, die Omas sind das Beste, was ihr passieren konnte. Eine Gemeinschaft, die in all ihrer Unterschiedlichkeit immer wieder die gemeinsamen Nenner findet und laut nach außen vertritt.

Ich bin bei den Omas, weil ich Angst habe, dass wieder Nazis unsere Politik bestimmen und dass wir wieder in einen Krieg kommen. Und du weißt ja, dass meine Oma Anna, nach der ich mich hier in diesem Podcast benenne, die so ein ganz einfaches, bescheidenes und schwieriges Leben führte, zwei Söhne, meine beiden einzigen Onkel, im Krieg verloren hat und ihr Mann unmittelbar nach dem Krieg auch durch einen Granatenstapel in die Luft flog, mit denen sein Lehrling gespielt hatte. Und deswegen gibt es zwei Lieder, die ich in diesem Podcast gerne einfügen würde. Das eine ist nach einem Gedicht von Dietrich Bonhoeffer, von guten Mächten wunderbar geborgen. Das beeindruckt mich zutiefst, wie er den sicheren Tod vor Augen so ein Gedicht schreiben konnte, welches anderen Mut gibt und auch heute noch Mut gibt, wenn es einem nicht so gut geht, dass am Horizont immer wieder ein Licht kommt.

0: Hallo Anna, ich freue mich sehr, dass du heute hier bei uns im Studio bist.
1: Ja,
0: vielen
1: hallo
0: Dank,
1: Anna.
0: Dass du bereit bist, heute das Interview zu machen. Anna, du bist bei den Omas gegen Rechts in Halle und wir haben uns zuletzt auf einer Mahnwache gesehen. Vielleicht kannst du uns mal sagen, was ihr da macht bei der Mahnwache.
1: Ja, die Mahnwache ist ein Ergebnis unseres Strategietreffens im Herbst vorigen Jahres, als wir uns überlegt haben, was können wir machen, um uns besser auf die Landtagswahlen im September in Sachsen-Anhalt vorzubereiten, um unsere Wirksamkeit zu erhöhen. Und da war eine Idee, diese Mahnwache. Wir stellen uns also dahin, um für unsere Werte zu demonstrieren. Das ist eigentlich eine schweigende Mahnwache. Wir haben Plakate gebastelt, da steht zum Beispiel sowas drauf wie Vielfalt, Menschenwürde, Gerechtigkeit. Diese Werte, für die wir eintreten, haben wir auf Plakaten, halten die vor uns. Links und rechts sind Omas, wenn dann doch jemand mal mit uns reden will. Ich stehe ganz gerne ganz rechts außen und habe auf die Art und Weise schon einige Menschen kennengelernt, die tatsächlich eine Frage hatten und die wir jetzt auch mit den unseren Terminen, wo wir uns Unterstützung wünschen oder wo wir uns über unsere Lesung berichten, mit einem Newsletter informieren. Das machen wir seit vorigen Monat. Also das mache ich.
0: Mir ist aufgefallen, ich war ja auch bei der Mahnwache mit dabei und habe mich dazugestellt, dass das eher auch, oder dass sehr viel passiert, wenn ältere Frauen euch anschauen. Und ich finde das sehr interessant, zu sehen, wie unterschiedlich die Leute sozusagen auf diese Mahnwache reagieren. Wie lange wollt ihr das noch machen? Wollt ihr das bis zur Landtagswahl alle 2 Wochen machen?
1: Also ich würde erstmal noch kurz einsteigen. Also ich habe nicht den Eindruck, dass uns ältere Menschen insbesondere auf uns zukommen.
0: Mhm.
1: Zum Beispiel neulich waren 2 ganz junge dabei, die mit Freude ihre E-Mail-Adresse hinterlassen haben, um dann zu teilen, was wir schreiben. Und es kommen auch mitunter junge Immigranten. Neulich war ein Immigrant deutlich zu erkennen, der in unsere Spendenbüchse was reingetan hat. Also, oder Muttis mit Kindern halten auch an. Also dieser Eindruck, dass das nur ältere Frauen sind, täuscht etwas.
0: Das ist sehr schön, dass du das nochmal so deutlich machst, weil daran sieht man auch, wie unterschiedlich man das wahrnimmt. Also ich habe da eine ganz andere Wahrnehmung gehabt, mit Blick auf, aber da müssen wir jetzt nicht ins Detail gehen,
1: ja, ja.
0: Der Augenkontakt, also dass das vor allen Dingen ältere Personen anspricht, ältere Frauen, weil mir nochmal deutlich wird, oder das ist auch mit ein Grund, warum wir dann die Interviews mit euch machen möchten, mit den Omas gegen Rechts, dass das eben bisher eine Gruppe von Person ist, die noch nicht politisch so stark in die Öffentlichkeit gekommen sind. Deswegen fand ich das nur interessant zu beobachten. Aber vielleicht kommen wir da später, wenn es sozusagen nochmal um euer Engagement geht, drauf zurück. Ich würde jetzt gerne sehr viel weiter zurückgehen, nämlich Anna, du bist 1953 in Prenzlau in der Uckermark geboren und du hast gesagt, du bist in ärmlichen Verhältnissen groß geworden. Was meinst du damit? Wie können wir uns das vorstellen?
1: Ja, also mein Vater kam aus allerärmsten Verhältnissen, aus einer Dorffamilie. Und meine Mutter kam aus gutbürgerlichem Haus. Und ergo hat sie nicht gearbeitet, bis ich 7. Klasse war. Und deswegen mussten wir wirklich jeden Pfennig in unserer Familie umdrehen, weil nur mein Vater gearbeitet hat. Und das war wahrscheinlich der Obolus, den er an die Großfamilie zahlen musste, dass seine Frau nicht zu arbeiten braucht.
0: Wie war das für dich in der Kindheit und in der Jugend? Wie bist du groß geworden?
1: Also, ich weiß nicht, ob ich ausschweifen darf. Ich bin in Prenzlau geboren. Mein Vater war dort am Gymnasium. Das ist schon so ein Teil, was unsere Familie geprägt hat. Er kam also aus allerärmsten Verhältnissen, konnte aber nach dem Krieg ein Studium aufnehmen. Also er war hochintelligent, hat an dieser einklassigen 8-Klassen-Dorfschule gelernt, ging dann an eine Art Arbeiter- und Bauernfakultät, hat ein bisschen nachgeholt, ein Jahr vielleicht, und dann ist er Geschichtslehrer geworden. An einem Gymnasium in Prenzlau. Und dann kam der 13. August 1961, wo die Grenze zugemacht wurde. Meine Mutter und mein Bruder und ich, wir waren gerade in Ostfriesland bei meinen Großeltern. Und mein Vater war nicht dabei. Wir sind holterdiepolter am 13. August zurückgefahren, wie auch immer wir das geschafft haben. Da war ja sonst was los. Und am 9. September, November des gleichen Jahres haben wir uns auf dem Dorf in Mecklenburg wiedergefunden, weil mein Vater hat in der Zeit, als er allein in Prenzlau war, an das Zentralkomitee der SED geschrieben, weil er nicht verstanden hat, dass er nicht mit seiner Familie in Urlaub fahren darf. Und diese Frage war nicht erwünscht und man hat sie ihm übel genommen und er wurde, mein Vater sagte immer, strafversetzt aufs Dorf. Und ja, für mich war das ein großes Glück. Die Kindheit dort war ein absoluter Hammer. Und in der 6. Klasse war er wieder rehabilitiert und wir konnten nach Altentreptow umziehen. Da hat man ihn dann wieder gebraucht an der Schule. Aber das war alles für mich völlig in Ordnung. Für mich war das alles gut. Aber ich kann mich entsinnen, ich habe ja noch diese ganze Geschichte der Nahrungsmittelknappheit nach dem Krieg mitgemacht. Ich habe noch Lebensmittelmarken mitgekriegt. Der glücklichste Tag in dieser Lebensmittelknappheit, das war, als wir noch im Wartow gewohnt hatten. Da sollte ich die 4 Bockwürste für unsere Familie vom Konsum holen. Und die Verkäuferin sagte zu mir, du, ich habe mehr gekriegt. Wollt ihr vielleicht 4 Paar Bockwürste haben? Also das kann sich heute kein Mensch vorstellen. Das war Weihnachten das Highlight gewesen. Nicht nur, dass ich neue Schuhe gekriegt habe, damit ich wieder Schlittschuh laufen konnte, sondern eben das. Und ich weiß auch noch, wir haben schon in Altentreptow gewohnt, da war ich also mindestens 6. Klasse. Das war 65, 66. Da habe ich noch auf Anschreibung, also auf Marken Butter geholt. Das ging bis in diese Zeit. Ja, also das war so die Zeit, glücklich für mich als Kind, weil meine Eltern das geschafft haben, das nicht auf uns runterbrechen zu lassen. Ich bin an der Luft groß geworden draußen. Mit wenig Spielzeug, aber mit vielen Freunden.
0: Und du hast das ja gerade schon sehr eindrücklich beschrieben, die Grenzschließung 61. Kannst du noch mal mehr dazu sagen, was das mit deiner Familie gemacht hast? Also dein Vater hatte ja eben die Eingabe geschrieben. Was waren die Folgen für euch in der Familie von der Grenzschließung?
1: Na, was es uns betraf, habe ich ja schon gesagt, wir waren aus einer großen Stadt, einer großen Stadt Prenzlau, auf ein Dorf gekommen, wo meine Mutter und mein Bruder und ich die Woche über alleine waren. Meine Mutter hat in dem Ort keinen Anschluss gefunden. Heute würde man sagen, sie wurde dort gemobbt. Ich bin da sicher, dass sie da hochdepressiv war. Und es also einmal in der Woche den Fleischer gab, bin ich da hingegangen, um das Fleisch zu holen, weil meine Mutter unter den Dorffrauen nichts zu lachen hatte. Andererseits, für die Großfamilie hat das bedeutet, dass wir die Großeltern und meine Mutters Bruder nie wieder besuchen durften in Westgermanien. Mitunter kam mein Großvater mit flatterndem Herzen über die Grenze, um uns zu besuchen, also alle paar Jahre. Er hat also irgendwie versucht, den Kontakt zu halten. Aber für uns bedeutete das zum Beispiel auch, dass meine Mutti, die einen kirchlichen Herzenshintergrund hatte, die ist nie in die Kirche gegangen. Mein Vater hat also sich darum gekümmert, dass wir staatskonform aufgewachsen sind. Als wir Holter die Polter ins Dorf mussten, haben wir zum Beispiel 3 Jahre in einer Schule gewohnt. Mit einem Klo auf dem Schulhof und so und ohne Bad. Aber direkt von unserem Flur ging eine Tür in einen Klassenraum. Und da hat die sogenannte Christenlehre stattgefunden. Und mein Bruder, der war neugierig und da war er drin und da war er dabei. Als mein Vater das mal am Wochenende mitbekam, hat er dem total Einhalt geboten. Also eine Kirche von innen haben wir im Familienverbund nie gesehen.
0: Ich springe jetzt mal ein bisschen weiter. Du hast 1972 die Schule abgeschlossen. Wie ging es dann für dich weiter?
1: Ja, also toll. Ich habe studiert 5 Jahre, habe dort meinen Mann kennengelernt, zwischendurch ein Kind bekommen und das ist vielleicht auch eine interessante Geschichte. Als 72 war das, glaube ich, wurde in der DDR beschlossen, dass Schwangerschaftsabbrüche, wie die zu handhaben sind, die Vorhutmaßnahmen wurden besprochen und. Und meine Mutti hat zu mir gesagt, pass mal auf, wenn du mal in die Situation kommst, dann gib das Kind bei mir ab. Und so haben wir es gemacht. So haben wir es gemacht. Mein Junge ist also dann 2,5 Jahre oder 2 Jahre bei meinen Eltern aufgewachsen, auch als glückliches Kind. Und wir haben ihn so oft wie möglich besucht. Ja, und dann 77 habe ich angefangen zu arbeiten. Ich hatte ein Auslandsstudium gemacht, Demzufolge durfte das Kind also auch nicht mit uns mit. Das stand in dem Kulturabkommen so drin. Angehörige ersten Grades dürfen nicht mit. Heiße Nummer. Weiß ich heute gar nicht mehr, wie ich das ausgehalten habe. Aber ich wusste ihn ja gut versorgt und glücklich. Und demzufolge war ich dann in dem Betrieb, wo ich war, in einem Frauenförderungsplan drin, in einem Jugendförderungsplan drin und als Absolvent einer sozialistischen sozialistischen Studieneinrichtung war ich auch immer noch unter dem Blickwinkel des Ministeriums der Chemie. Aus mir sollte was werden. Und da ich ja politisch, ich war in der SED mit Absicht, sollte aus mir ein Kader werden in dem Betrieb. Ich wurde entwickelt dafür, hatte einen sogenannten Durchlauf durch verschiedene Abteilungen, jeweils ein Vierteljahr. Und nach dem Vierteljahr sagte mir dann, ja, wenn die 2 Jahre rum sind, dann gehst du erstmal auf Bezirksparteischule, ehe dein Weg im Betrieb weitergeht. Und ich habe jedes Mal Nein gesagt. Als ich das dritte Mal Nein gesagt habe, also ich mache jetzt hier diesen Durchlauf, das kann ich verstehen, dass das gut ist für die Zukunft, aber eine Parteischule kommt überhaupt nicht in Frage. Ja, da hatte ich nochmal an einem Freitag danach um 3 die gesamte Kreisleitung der SED plus Kaderleiter und wer auch immer neben mir an einem großen Tisch. Da wurde mir nochmal gesagt, überleg dir das übers Wochenende, besprich das mit deinem Mann. Ich habe gesagt, wieso soll ich das mit dem besprechen? Ist doch klar. Und Montag früh um 7 meldest du dich wieder. Ich habe mir Montag früh um 7 gemeldet und dann fand ich mich in einem kleinen Büro wieder und da sollte ich dann warten, bis ich Nachricht bekam, was weiter wird. Ja, also, wenn man so will, mein Vater hat dann gesagt, also dann ist es ja die 2. Strafversetzung in unserer Familie.
0: Du bist gewissermaßen in seine Fußstapfen getreten.
1: Naja, nicht unbedingt. Aber auch das war ein Glück für mich, muss ich sagen. Ich bin dadurch in einen Betrieb gekommen. Das, was ich eigentlich immer wollte. Mhm. Ich hatte, in meinem Betrieb gab es 105 Leute. Am Anfang mussten die mich da nehmen, als 4. in der Betriebsleitung. Und ich habe da schöne Sachen untersuchen können. Das war richtig schön, technisch interessant. Und wir wurden immer weniger in der Betriebsleitung und zum Schluss haben wir es zu zweit gemacht. Und als die Wende kam, dann war ich dann da alleine und habe den Betrieb abgewickelt.
0: Wie blickst du denn heute? Wir haben jetzt ein bisschen Einblick bekommen, wie du die DDR-Zeit verbracht hast. Wie blickst du heute darauf zurück? Oder was würdest du im Nachgang sagen? Was war die DDR für dich?
1: Also ich blicke eigentlich mit Freude zurück, weil ich doch wirklich ein glückliches Leben hatte. Ich habe das immer damit verglichen, was ich von Bekannten meiner Mutter aus Westdeutschland gehört habe, wo dann also 2 Kinder keine Arbeit fanden, die arbeitslos waren. Und das war zum Beispiel für mich irgendwie völlig unvorstellbar. Also ich habe gerne in der DDR gelebt. Ich habe erst im Nachgang mitgekriegt, wie furchtbar das für viele war, dass sie nicht ins Ausland fahren konnten. Das war für mich nicht wichtig. Ich bin heute noch bekennender Deutschlandurlauber und gehe gerne in der Schorfheide wandern oder wir werden demnächst den Weserradweg langfahren. Das 2. Mal, weil es so schön ist. Und ganz selten, dass wir jetzt mal woanders hinfahren, vielleicht mal zum Wandern, schon über die südliche Grenze doch mal hinaus. Ja, ich habe gerne in der DDR gelebt. Ich habe mich sicher gefühlt. Meine Kinder haben eine gute Ausbildung genossen. Mein Sohn sagte zu mir in der 10. Klasse, als er mit seinem Schullehrer diskutiert hat, weil er unbedingt noch Chemie weitermachen wollte. Aber es kam eine Regel raus, dass man nur noch 34 Unterrichtsstunden in der Woche haben darf und die passten nicht rein. Der hat mit seinem Schulleiter so lange diskutiert, bis der gesagt hat, okay, wenn du noch 7 Leute findest, dann mache ich für dich eine Extragruppe auf. Und dann sagt mein Sohn zu mir, Mama, sagt er, ich bin hier der Letzte in diesem Land, der noch eine wirklich vollständige Ausbildung in der Schule kriegt. Ja, also meine Kinder waren zufrieden, die hatten einen Supersport, haben viel, viel, viel trainiert in der Woche, waren am Wochenende viel zu Wettkämpfen. Und aus dieser Gegend hier gab es ein Förderungsprogramm für die Kinder, die im Chemiedreieck wohnten. Die haben tatsächlich mit ihrem hiesigen Sport im Winter Skifahren gelernt. Im Ösiland.
0: Ich finde das nochmal wichtig, wenn ich das höre, der Aspekt der Arbeit. Du hast mir auch von deiner Oma erzählt, die sich als Tagelöhnerin durchschlagen musste. Ich würde gerne noch mal ein bisschen historisch zurück, nämlich mit Blick auf die Bedeutung des Nationalsozialismus auch in deiner Familie. Vielleicht kannst du da noch mal sagen, wenn du das jetzt auch noch mal vergleichen würdest mit der DDR oder mit den Erfahrungen für die Familie, was würdest du sagen, wie hat das eure Familie geprägt, dass deine Oma eben sehr hart arbeiten musste und sich, wie ich es schon gesagt habe, durchschlagen musste?
1: Also ich kriege gerade gleich Blutdruck, muss ich ehrlich sagen. Wenn ich das so vergleiche, weil mir gerade aufgefallen ist, wie ich eben immer wieder betont habe, dass ich gerne in der DDR gelebt habe. Und wenn ich dann jetzt wirklich zurückdenke, also meine Oma, vielleicht ganz kurz zur Erklärung, hat 8 Kinder gekriegt, 2 als Zwillinge. Hat sie mit ihrem Mann, der Pferdeknecht war, nicht durchgekriegt, weil sie zu früh wieder aufs Feld musste. Blieben noch 6 und die beiden Brüder meines Vaters sind im Krieg geblieben. Auch da sind ganz furchtbare Sätze in Erinnerung, wie er seiner Mutter beibringen musste, dass der zweite Bruder auch gefallen ist. Und wichtig noch zu sagen, als mein Vater geboren wurde, 10 Wochen später starb mein Opa. Weil der war krank und die wohnten 4 Kilometer von der Stadt entfernt und hatten kein Geld, sich einen Arzt zu besorgen. Ja, also meine Oma war dann alleinerziehend. Ja, wie die sich durchgeschlagen hat mit Kirchenglockenläuten, mit Leichenwaschen. Meine Oma war eine gottbegnadete Wurstmacherin in der Gegend. Also das war ja, hat sie auch gemacht. Und Beispiel, wie sie gelebt haben, mein Vater war viel mit der Familie der Nachbarn unterwegs, hat dort mitgeholfen, der ist mit 7 Jahren schon oder 9 Jahren Trecker gefahren, keine Ahnung, in der Feldwirtschaft. Und irgendwann ist er mal mit denen in die Stadt gegangen und kam wieder mit 9 Schuhen. Und meine Oma ist in Tränen ausgebrochen, weil dafür musste sie 2 Tage arbeiten gehen, um dieses Geld zu kriegen. Also die haben 4 Mark gekostet und sie wusste gar nicht, wie sie das bezahlen sollte. Ja, also diese Armut meines Vaters, die war in unserer Familie im Nachgang immer noch allgegenwärtig, weil meine Eltern konnten zum Beispiel nie, erstens hatten sie wenig Geld, sich was anzuschaffen. Ergo haben sie auch viele Sachen übernommen von anderen und konnten auch nichts wegschmeißen. Und ja, ich würde noch gerne was ergänzen wegen diesem Vergleich. Was mir aufgefallen ist jetzt in Vorbereitung auf heute, habe ich gedacht, dass es eigentlich überhaupt kein soziales Netz für meine Oma und ihre Kinder gab. Null. Ich habe nie davon gehört, dass sie da irgendwelche Kindergelder gekriegt hat oder weiß ich nicht. Aber wenn sie so hart arbeiten musste und so voll rund um die Uhr arbeiten musste und sich kein Geld für einen Arzt leisten konnten, dann heißt das für mich, dass die soziale Versorgung der armen Menschen in der Zeit vor dem Krieg und in dem Krieg miserabel gewesen ist. Und das ist eigentlich so ein Aspekt, den ich wirklich gerne auf den Tisch legen würde, dass man vergleicht, wie leben wir heute? Mhm. Wie leben heute Menschen, die wenig Geld haben? Ich bin 100%ig überzeugt, dass es niemand gibt, der dann nicht zum Arzt gehen kann, wenn es ihm schlecht geht. Ja, oder der Ärger kriegt, wenn er sich ein paar neue Schuhe kauft.

0: Vielleicht kommen wir mal in die Jetztzeit und zu deinem Engagement bei den Omas gegen Rechts. Du hast unter anderem gesagt, dass du nicht möchtest, dass deine Enkelkinder im Krieg in den Krieg gehen müssen. Und ich finde es gerade sehr deutlich rausgekommen, dass das eben auch noch aufgrund der eigenen Erinnerung bzw. Erfahrung in der Familie ist. Was macht für dich dein Engagement bei den Omas gegen Rechts aus? Warum bist du zu den Omas gegangen?
1: Ich habe die Omas gesucht, muss ich sagen, regelrecht. Ich habe sie mal getroffen auf einer Demo für Fridays for Future. Bin ich mit denen mitgegangen und dann habe ich sie gesucht, weil ich hatte eine Internetadresse mitgekriegt und die hat nicht funktioniert. Ja, irgendwann habe ich sie dann doch gefunden. Warum bin ich mitgegangen? Weil ich gerne die Werte, die die Omas verkörpern, sich für die Zukunft zu engagieren und an die Vergangenheit zu erinnern und rüberzubringen, das darf sich nie wieder wiederholen. Das möchte ich gerne. Ich betrachte uns einfach als eine Truppe von Menschen, die erinnern möchten. Die erinnern möchten, hört zu, Leute, das darf nie wieder sein. Deswegen machen wir Mahnwachen, um unsere Werte darzustellen. Deswegen machen wir Mahnwachen, wenn sich die Anschläge in Hanau oder in Halle wiederholen. Deswegen sind wir auf der Straße, um vielleicht anderen Leuten zu zeigen, die ähnlich denken, hallo, hier sind noch welche, die kümmern sich um diese Sachen, die stehen für euch hier. Schließt euch an, stellt euch neben uns, kommt einfach mit oder wisst einfach, ihr seid nicht allein mit euren Gedanken. Es gibt noch welche, die tatsächlich was machen.
0: Du hast ja auch gesagt, dass du auch mit zu denjenigen gehörst, die Personen ansprechen, ob sie nicht mitmachen wollen. Was sagst du dann, wenn du direkt, sag ich mal, in Anführungszeichen in die Akquise gehst?
1: Ja, dem geht ja meistens voraus, dass sie uns signalisieren, Daumen hoch, prima, was ihr macht, oder das sogar sagt oder so. Und dann sage ich, sie können gerne bei uns mitmachen, wollen sie informiert werden. Und dann ergibt sich ein Gespräch. Ja, also ich sage einfach, ihr könnt gerne mitmachen. Wir brauchen noch Leute. Stellt euch daneben. Das sind meine Worte.
0: Ihr macht ja als Omas gegen Rechts in Halle auch eine szenische Lesung. Also in der Lesung geht es darum, unsere Töchter, die Nazinen, dass jeweils eine Oma mit ihrer Tochter Auszüge aus diesem Roman liest. Und der Roman ist 1934 geschrieben worden von Herminia zu Mühlen. Und ich finde diesen Roman sehr beeindruckend, weil er 1934 schon eigentlich ziemlich genau aufzeigt, wie der Nationalsozialismus in die Köpfe gekommen ist. Und kannst du mir etwas dazu sagen, wie es dazu gekommen ist, dass ihr diese Lesung macht und was diese Lesung jetzt für dich sozusagen oder für eure Gruppe ausmacht? Fragen wir es so.
1: Ja, also das ist wirklich spannend. Wie ist es zu uns gekommen? Und zwar mit einer neuen Oma. Diese neue Oma ist zu einer unserer monatlichen Zusammenkünfte vor 2 Jahren gekommen und hat gesagt, ich heiße sowieso und ich möchte gerne eine Lesung machen. Ich kann mir vorstellen, aus diesem Buch machen wir eine Lesung und können eben das rüberbringen, was du gerade gesagt hast. Und dann haben sich mehrere Omas bereit erklärt, da mitzumachen. Und wir haben auch einige jüngere Frauen gefunden, unter Studenten oder unter Töchtern unserer Omas, also wirklichen Töchtern, sodass es also eine ganze Reihe von Omas und Töchtern gibt, die sich jeweils hinsetzen und lesen. So ist das gekommen. Und diese Lesung, die ist wirklich grandios. Man muss sie sich angehört haben. Das ist wirklich so großartig, was die Frauen da hinstellen. Du gehst raus und bist völlig geflasht. Und wir kriegen Fragen. Mittlerweile fahren wir in diesem Monat sogar nach Dresden.
0: Wow.
1: Und treten auf. Es gibt Anfragen aus Stuttgart. Eine Oma von uns ist zurückgegangen nach Greifswald. Die wollen das dort auch machen. Und wir haben beschlossen, dass wir diese Lesung tatsächlich jetzt weiter vermitteln und sich auch sicher sind, dass sie dort gut rüberkommen, weil das bedarf wirklich einer guten Vorbereitung.
2: Sie ist zu mir getreten und hat mich küssen wollen. Das tut sie sonst nur an meinem Geburtstag. Wie sie sich über mich gebeugt hat, habe ich wieder das Hakenkreuz gesehen. Und wenn Toni 100-mal mein Kind ist, mein Kind, das ich von Herzen lieb habe, ich hätte sie jetzt um nichts auf der Welt küssen können. Ich habe den Kopf weggedreht, als wollte ich auf die Uhr schauen. Aber Sie hat es doch verstanden und leise geseufzt. Von diesem Tag an sind mir keine Hakenkreuze mehr auf meine Wohnungstür gemalt worden. Ich hatte ja das Hakenkreuz im Haus

0: Der Vorfrühling war eine aufgeregte Zeit. Der Reichspräsident sollte neu gewählt werden. Sepp wollte uns überreden, den kommunistischen Kandidaten zu wählen. Er hatte aber kein Glück. Ich musste mich doch an das halten, was die Partei vorschrieb.
1: Tja, ach, euer Zählmann, der muss ja doch tanzen, wie Moskau pfeift. Fällt mir nicht ein, ihm meine Stimme zu geben.
0: Sepp wurde ganz böse. Dass deine Mutter den Alten wählt, kann ich noch verstehen. Die ist seit Jahren Sozialdemokratin und lässt sich alles einreden. Aber du?
1: Wir brauchen einen deutschen Sozialismus, der für unser Land passt. Wenn ich wähle, so wähle ich einen Arbeiterführer.
0: Also doch. Warum sagst du das nicht gleich?
1: Es gibt noch einen.
0: Ich habe zuerst gar nicht begriffen. Sepp hat keine so lange Leitung gehabt wie ich. Hast du den Verstand verloren? Den Kerl, der nur das Maul aufreißen kann und sich von der Schwerindustrie bezahlen lässt? Den Hitler? Mir ist der Schrecken in die Beine gefahren. Das kann doch nicht die Tochter von meinem Anton meinen. Toni hat einen Augenblick geschwiegen. Dann ist ihre Stimme gequält und traurig gewesen.
1: Nichts von dem ist geschehen, was 1918 versprochen wurde. Unser Reichskanzler ist ein Zentrumsmann. Die Partei lässt ihm alles durchgehen, jede Notverordnung, alles. Und die Kommunisten schreien, aber sie tun nichts. Aber die anderen, die haben ein Programm, das für Deutschland passt. Ich habe das Gefühl, dass die wirkliche revolutionäre Kraft bei ihnen ist. Und darauf kommt es ja an. Alle Parteien haben uns enttäuscht. Wir müssen den Nationalsozialisten Gelegenheit geben, zu zeigen, was sie können.
0: Mein Gott, Toni, woher nimmst du das alles? Habe ich sie erschrocken gefragt. Es war, als wollte sie sich entschuldigen.
1: Ich habe doch so viel Zeit, so schrecklich viele leere Stunden. Und ich weiß, dass ich, wenn es so weitergeht, keine Arbeit mehr kriege. Aber ich will wieder arbeiten. Ich habe die nationalsozialistischen Zeitungen gelesen. Ich habe mit Nationalsozialisten gesprochen und neulich war ich in einer Versammlung und habe den Führer reden gehört.
0: Sepp hat mit der Faust auf den Tisch geschlagen, dass es nur so gedröhnt hat. Den Führer, den Führer! Wenn du schon so sprichst, ist mit dir nichts mehr anzufangen, du Nazine!

0: Ja, und gerade weil du gesagt hast, dass es sehr intensiv ist, kann ich mir auch vorstellen, dass da auch emotional was passiert. Also mit dem Grund, warum wir sagen, wir wollten mit den Omas gegen Rechts sprechen, ist auch, weil uns, glaube ich, wichtig ist, diese also wir sehen das auch als Erinnerungsarbeit, also eure Arbeit, einerseits heute aktiv zu sein, aber wie du es ja auch schon gesagt hast, auch immer mit dem Rückblick auf und nie wieder ist jetzt. Und deswegen kann ich nur jeder Person, die die Möglichkeit hat, diese Lesung zu hören, dazu animieren. Mich hat es sehr berührt und ich habe auch den Roman dann nochmal gelesen und muss auch sagen, dass ich glaube, wir nicht oft genug sagen können, dass ich das nicht wiederholen darf und dass wir aber heute eigentlich auch wieder an verschiedensten Punkten in der Gesellschaft an einem Punkt sind, wo sich Dinge jetzt schon wiederholen.
1: Ich würde vielleicht noch ganz ergänzen, also wenn du dir diese Lesung angeguckt hast, ist das wirklich schön, aber es ist eigentlich nicht das wirklich Richtige. Wir gehen auch mit den Lesungen in Schulen und das ist das wirklich Richtige, dass wir zu Menschen gehen, die vielleicht noch nicht auf unserer Welle schwimmen. Also ich habe das Gefühl, du schwimmst auf unserer Welle, du bist für uns. Das ist wie, wenn man ins Kino geht und ein toller Film von Konrad Wolf wird dargestellt, Sterne zum Beispiel, was da in Kriegszeiten in Italien passiert ist mit den Juden. Da gehen Menschen hin, die eigentlich das alles schon wissen, die eigentlich schon wissen, nie wieder ist jetzt. Mhm. Ja? Aber wenn wir mit dieser Lesung in Schulen gehen und hinterher dort diskutiert wird, dann ist es genau die richtige Stelle. Ja, also das ist die Entwicklung der Lesung. Wir gehen gerne zu Interessenten hin, weil es wichtig ist, allen das Gefühl zu geben, innere Stärke zu kriegen aus dieser Lesung. Wir machen jetzt das Richtige. Andererseits gehen wir gerne in Schulen, um Menschen zu bewegen, darüber nachzudenken, was macht ihr hier? Wofür setzt ihr euch ein? Was könnte passieren?
0: Die innere Stärke ist ein sehr schönes Stichwort. Was macht für dich die Zusammenarbeit mit den Omas gegen Rechts hier in Halle in der Gruppe aus?
1: Das ist das Beste, was mir eigentlich je hätte passieren können, die Omas zu treffen. Es ist wunderbar, zusammen irgendwo eine Aktion zu machen, an der Mahnwache zu stehen, zu sehen, wir stehen am Anfang mit 7, 8 Omas da und zum Schluss sind wir 14, 15. Die Breite vom Roten Turm reicht schon gar nicht mehr aus und wie viele gehen vorbei und lächeln und freuen sich. Das ist innere Stärke. Oder wir gehen auf eine Demo gemeinsam. Oder ich war neulich in Magdeburg und da haben wir ein Vernetzungstreffen gehabt mit Omas aus Sachsen-Anhalt und Niedersachsen und haben miteinander gesprochen, was kann man alles machen. Mhm. Und haben gegenseitig gelernt. Also ich habe ein tolles Format kennengelernt, was ich mache nach der Landtagswahl, wenn wir wieder ein bisschen mehr Zeit haben vielleicht, was wir in Schulen machen wollen. Ja? Und du gehst dann da raus und hast Leute getroffen. Das ist so ein warmherziges Klima. Alle ziehen an einer Seite des Strangs. Ja, und andererseits ist es natürlich auch privat unwahrscheinlich. Ich habe wirklich tolle Menschen dort kennengelernt bei den Omas. Es sind richtig Freundschaften entstanden. Mhm. Es gibt keine kulturelle Veranstaltung in Halle, wo wir nicht mindestens irgendwie komischerweise zu dritt auftauchen. Ja, es sind interessante Menschen dort und das ist für mich auch viel wert. Ja, aber wenn du irgendwas zusammen gemacht hast und hinterher denkst, ja, das hat was gebracht, du hast ein paar Leute erreicht, dann ist das schon schick.
0: Also ich höre zwei Dinge. Das ist einerseits tatsächlich aktiv in die Gesellschaft hineinzugehen und zu hoffen, dass sich dadurch auch Perspektiven ändern und aber auch als Gruppe sozusagen gemeinsam das zu machen. Ich würde gerne noch die Frage stellen, wenn wir jetzt in die Zukunft schauen, du hast ja gerade schon gesagt, du hast schon ein Format, was du gerne machen möchtest nach den Landtagswahlen. Bis dahin sind wir sozusagen gebunden oder tun schon viel. Was würdest du sagen, was brauchen wir, um politisch resilient zu sein? Also um sozusagen uns auch weiterhin für die Zukunft gemeinsam zu stärken? Es gibt ja vielleicht auch Momente, zumindest weiß ich das aus meinem eigenen Aktivismus, dass ich merke, ich bin erschöpft oder ich komme an Grenzen. Und ich würde gerne von euch hören, auch als Omas gegen Rechts, die ja schon viel Lebenserfahrung habt, wie haltet ihr durch? Wie bleibt ihr sozusagen stabil?
1: Wie wir stabil bleiben? Wir sind ganz unterschiedlich zusammengesetzt in unserer Gruppe. Wir haben Omas aus verschiedensten Parteien, bis auf eine, oder aus keinen Parteien. Von den meisten weiß ich es nicht. Wir wissen es nicht voneinander, das interessiert uns auch gar nicht. Weil wir haben ein Prinzip, wir machen nur Sachen, für die alle sind. Wir geben nur ein Statement ab, wo alle dafür sind. Und da kümmern wir uns sehr drum, weil wir den Zusammenhalt in unserer Gruppe halten wollen. Also wir wollen alle behalten, wir wollen alle Meinungen hören. Wir wollen von jedem alles kriegen, was er geben kann. Der eine, der kann gut basteln, der andere kann gut reden. Der nächste, dem macht Kälte nichts aus. Der stellt sich eben auch im Februar irgendwo mit hin und vermittelt unsere Werte. Vielleicht ist das das, was uns als Oma-Gruppe so stark macht in Halle. Dieses Wissen umeinander. Alle sind für die Demokratie unterwegs, mit christlichem Hintergrund oder nicht. Und wir hören uns auch gerne an, was für die christlichen Menschen was ausmacht, was wir noch gar nicht gewusst haben. Das hatten wir gerade neulich. Da geht es darum, dass die AfD Kirchenasyl abschaffen will. Da haben wir darüber diskutiert und haben wir was gelernt. Also das war hochinteressant. Ja, dieses gegenseitige Befruchten ist wichtig.
0: Ich habe den Eindruck, dass viele der Omas gegen rechts auch jeweils noch anders sich engagieren. Also du hast mir eben auch erzählt, du bist noch in einem anderen Verein, Julenka. Vielleicht kannst du uns noch mal was zu diesem Verein erzählen. Was macht da für dich die Arbeit aus?
1: Ja, unsere Omas sind wirklich vielfältig unterwegs. Die haben mindestens alle noch ein anderes ehrenamtliches Engagement. Eine Oma ist jetzt in Rente gegangen. Die war als erstes bei der Freiwilligenagentur, hat geguckt, was sie macht und bei der Tafel und als Vorleserinnen und ach, ich kann es gar nicht alles sagen. Ja, und was ich mache, ich bin seit 2011 in einem Verein, das ist also wirklich ein Verein, wir haben ein Kinderdorf in der Ukraine finanziell unterstützt, das musste von Donetsk nach Dnipro umziehen im Ersten Krieg 2014 und jetzt ist in Dnipro und die ganzen Sozialarbeiter kümmern sich immer noch um benachteiligte Kinder und Mütter. Viel auch um Flüchtlinge und Opfer vom Krieg und die unterstützen wir finanziell. Das ist eine Sache, die mir auch sehr, sehr, sehr am Herzen liegt.
0: Wie bist du da hingekommen? Das machst du ja schon länger, als bei den Omas gegen rechts zu sein, die sich ja auch viel später erst gegründet haben. Wie kam es dazu?
1: Ich kannte jemanden, die sich schon früher in Petrograd in einem Krankenhaus dafür eingesetzt hat, mit ihrem deutschen Verein dort ein Kinderspielzimmer zu errichten. Und als ich das gehört habe, habe ich gedacht, okay, da kann ich Geld hingeben, nicht zu Ärzte ohne Grenzen, sondern das ist ein schönes, gezieltes Projekt. Und nachdem in Petrograd alles erledigt war, dann gab es eine neue Idee mit dem Kinderdorf in Donetsk. Und da habe ich dann gut Möglichkeiten gefunden zu helfen finanziell. Und jetzt ist es so, wir sind im ständigen Kontakt. Vorgestern wollten wir zum Beispiel uns zum Zoom treffen. Fiel aus wegen Raketenangriff. Wir treffen uns monatlich und hören, was da los ist. Und ich sage nur ein Beispiel. Wenn du hörst, dass von den Leuten, die unsere Freunde in Dnipro betreuen, da sind auch Pädagogen, da sind auch Psychologen zum Beispiel dabei und Juristen dabei. Die Juristen, die mit unserem Martin-Club in Dnipro zusammenarbeiten, sind die einzigen, die es bis jetzt geschafft haben, sexuelle Gewalt als Kriegsverbrechen bis vors Gericht zu bringen. Dass es also tatsächlich bis vors Gericht geht. Mhm. Wir betreuen 80 Kinder von sexueller Gewalt betroffen in den letzten 2 Jahren. Da braucht man einfach Geld. Ja? Und mir fehlen einfach gerade die Worte, was da alles gemacht wird. Das ist wahnsinnig.
0: Ja, das ist auch, finde ich, zum Teil schwer auszuhalten, wenn man sich überlegt, was wir hier für Verhältnisse haben, in denen wir leben können und was es bedeutet. Also was ich mir zum Beispiel persönlich nicht vorstellen kann, in einer Kriegssituation zu leben. Und das ist schon auch, glaube ich, mit ein Grund, um vielleicht nochmal den Rahmen zu schließen für das Engagement der Omas gegen rechts, die eben ja selber entweder noch im Krieg groß geworden sind oder eben die Nachkriegszeit, wie du es ja vorhin auch beschrieben hast, die ja auch bis in die 60er Jahre ging, miterlebt haben, um eben deutlich zu sagen, wir möchten eigentlich für alle Personen auf der Welt sozusagen ein Leben in Würde haben.
1: Was ich wirklich will, ist, dass jeder sich mal ein paar Minuten Zeit nimmt, in die Ecke setzt, darüber nachdenkt, wie er lebt, wie er warm lebt, wie er bekleidet lebt, wie er gut zu essen hat, wie er auf seiner Couch sitzen kann, ohne sich Gedanken zu machen, muss ich vielleicht in 3 Stunden wieder runter in den Keller, wie meine Freunde in Dnipro. Wie es uns hier wirklich sozial gut geht und wie das vor über 80 Jahren gewesen ist, was für Bedingungen es da gegeben haben, was, dass Menschen ihr Leben verloren haben, weil die falsche Partei an der Macht war und ihre Kinder in den Krieg gebracht hat. Wenn man das miteinander vergleicht, das sollte wirklich mal jeder machen und überlegen, was er jetzt im September für eine Partei wählt oder welche Partei er nicht wählt. Das zweite Lied, was ich gut finde, heißt Unsterbliche Opfer, ihr sanket dahin. Das kommt aus dem Jahr 1905 zu Ehren von Gefallenen in einer Arbeiterrevolution in Russland. Dieses Lied wurde sehr, sehr oft gespielt, auch zu Ehren von Rosa Luxemburg und Karl Liebknecht und vielen, vielen anderen. Und für mich ist es ein Lied der Dankbarkeit gegenüber all den vielen Soldaten, vor allem russischen Soldaten, die für uns ihr Leben gaben, dass wir in einem demokratischen Deutschland aufwachsen konnten. Das kann man diesen Menschen nicht genug danken. Und meine Befürchtung ist, dass wenn es einmal zu einer Herrschaft von Nazis kommt, nie wieder die Möglichkeit gibt, so ein Nazi-Regime zu stürzen, weil wir durch die jetzige Medientechnik keine Chance hätten, so etwas auch nur im Ansatz zu organisieren.

Wir bedanken uns herzlich bei Anna für das Gespräch. Ihr Name wurde auf ihren Wunsch für die Veröffentlichung geändert. Beim nächsten Mal lernt ihr Kirsten Lifson kennen, eine Oma der ersten Stunde aus Greifswald. 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

Der sollte jetzt noch nicht losgehen. Ich wollte euch noch zu dieser Sendung wollte euch herzlich willkommen heißen. Mein Name ist Thorsten Sümnick, heute verantwortlich für Musikauswahl, Moderation, Mischpult. Ihr hört Undi de Blues, eine Sendung der Loro Musikredaktion Jazz und Blues, heute aus dem Studio 1.

Das war die Ben Miller Band aus den USA aus dem Jahre 2014. Ihr Titel Hurry Up and Wait und noch ein Titel aus dem Jahr 2014 aus Australien. John Butler Trio Living in the City.

Chicken Ass bei Only the Blues. Der Interpret nennt sich Sunomai. Die nächste Interpretin heißt Celine Voss. Man hört sie nicht nur, man spürt sie auch in ihren Songs. Die Künstlerin tritt ausschließlich mit ihrer Musik in Erscheinung. Ihr Motto bringt es auf den Punkt: No filters, no pretending, just truth. Keine Filter, kein Vortäuschen, nur die Wahrheit. Genau das klingt auch in ihrem Titel I Don't Miss You Anymore an. Celine Voss ist mit hier mit ihrem Song, der unter die Haut geht.

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Dieser Titel von den Altered Five Blues Band auch bei Only the Blues heute und der stammt aus dem Jahre 2024 und dann haben wir jetzt die Stones mit ihrem mit einem Song von ihrem neuesten Album. Der Titel heißt Root and Twisted und das Album Foreign Tugis. Jo. So machen wir das. The Rolling Stones, Root and Twisted.

The Rolling Stones bei Only the Blues mit dem Titel Root and Twisted. Weiter geht's mit Bessard. Bessard berührt auch 2026 ihr Publikum mit einer ganz besonderen Intensität. Ihre Live-Konzerte werden von vielen Kritikern als echte Ausnahmeabende beschrieben. Im Mittelpunkt steht dabei immer wieder diese unglaubliche Stimme, doch es ist nicht nur ihre Kraft, sondern auch ihre Verletzlichkeit, die unter die Haut geht. Bessard schafft es, jeden Song wie eine persönliche Geschichte klingen zu lassen. Dabei braucht sie keine große Show, um alles um sie herum für einen Moment still werden zu lassen. Stattdessen setzt sie auf Echtheit, Gefühl und pure musikalische Energie. Gerade diese Mischung macht ihre Auftritte so eindringlich. Wer sie live erlebt hat, spürt sofort, dass hier jemand nicht einfach singt, sondern wirklich etwas mitteilt. Genau deshalb bleiben ihre Konzerte so lange im Kopf und im Herzen. Das ist von Kritikern zu ihren aktuellen Konzerten zusammengeschrieben von mir. Bessard war am 27.07. in Rostock in der Stadthalle. Das Konzert hat wirklich berührt, war schön, war gut, leider zu kurz. Wir hören jetzt Bessard mit drei Titeln: Better Man, Tell Her You Belong to Me und Jasmine. Viel Spaß.

Das war Saxophone Dream Sound mit dem Titel aus, ich glaube aus den 90ern, No Digi hieß er. Weiter soll's gehen mit Willie DeVille. Willie DeVille war ein Ausnahmekünstler. Seine Musik verband Rhythm and Blues, Soul, Cajun und Latin zu einem unverwechselbaren Sound. Der WDR beschreibt ihn als einen der eigenwilligsten US-Singer-Songwriter mit diesem Stilmix, seiner markanten Stimme und seinem charakteristischen Bühnenauftritt hat er sich einen ganz besonderen Platz in der Musikgeschichte verschafft. Willie DeVille starb am 6. August 2009 im Alter von 58 Jahren an Bauchspeicheldrüsenkrebs. Sein Stil bleibt unverkennbar. Wer jetzt nicht neugierig ist, dann weiß ich auch nicht. Hier kommt Hello My Lover, ein Song von und mit Willie DeVille.

Das war Pfeifang Blues, Empty Streets at Dawn, und ich glaube, diese Bluesrichtung nennt man Chicago Blues, wobei ich nicht der bin, der Musik in Schubladen schiebt, sondern Musik muss gefallen und noch besser berühren. Es kommen jetzt drei Cover, drei ist Quatsch, diesmal sind es sechs Cover-Songs. Die verbluest wurden, sag ich mal. Every Breath You Take, Photograph, Knockin' on Heaven's Door, Another Day in Paradise, Still Loving You, Don Everett, auch mal Scorpions hier, und The Sound of Silence. 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

Das war Roman Young mit Knockin' on Heaven's Door. Ihr hört Only the Blues, eine Sendung der Loro Musikredaktion Jazz und Blues. Die nächste Formation heißt Wanderers of the Dark, bewegt sich stilistisch zwischen Blues, Rock und Soul und setzen auf eigenständige Arrangements bekannter Songs. Die Formation wirkt wie ein größeres Ensemble mit mehrstimmigen Instrumenten, der ihren Stücken eine handgemachte Energie gibt. Bandcamp verortet das Projekt in Prag. Wanderers of the Dark nehmen sich mit Another Day in Paradise einen echten Klassiker vor und geben ihm ihren eigenen Sound. Wer Lust auf diese Version hat, der sollte jetzt unbedingt dranbleiben.

Das war Rebel Road Music aus Schweden. Der Titel Preacher Stepped. Ihr hört immer noch Only the Blues, eine Sendung der Loro Musikredaktion. Und die Zeit, ja, fast am Ende. Und wenn man gar nicht merkt, dass es schon zu Ende ist, dann hat mir die Sendung Spaß gemacht. Ich hoffe, euch auch. Jetzt vielleicht noch 1, 2, 3 Veranstaltungshinweise für den 14.8. außer Materia mit Special Guest Finch im IGA Park finden am 14.8. auch noch im Zirkus Fantasia Musikveranstaltungen statt. Das ist nur eine, The Jet Thomas Band aus Yorkshire, England. Und das Seymour Jazz Festival beginnt am 14.8. Das geht bis 16.8. Und traditionell finden die ersten beiden Tage im Zoo statt und am Sonntag früh shoppen in der Kunsthalle. Die Interpreten bitte auf den jeweiligen Webseiten nachschauen. Die Seymour Jazz, ein Wort, see wie sehen, more wie mehr und jazz wie jazz, jazz.de, alles zusammengeschrieben. Zirkus Fantasia hat auch eine Webseite, nein, sehe ich jetzt nicht, aber nein, ist nicht drauf. Aber die Band hat eine Webseite, jetthomas.com, Jet mit geschrieben J-E-D, dann Thomas mit H. Soweit dazu. Am Ende dieser Sendung gibt es auch noch einen Veranstaltungshinweis. Kleiner Teaser, der Interpret kommt aus Kanada und ist auch nicht so häufig in Rostock zu Gast. Ich weiß gar nicht, ob er schon mal zu Gast war. Weiter geht's bei Only the Blues mit Muddy Blues. 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

bevor wir nun zu dem angekündigten Veranstaltungshinweis kommen, möchte ich mich fürs Zuhören bedanken. Ich hoffe, euch hat die Sendung wenigstens ein bisschen gefallen. Mein Name ist Thorsten Sömnick. Wir hören uns wieder am ersten Montag im Monat September. Ja, und der Künstler, der Rostock beehren wird, heißt Bryan Adams, erst wieder auf Tour. Der Kanadier wurde 1959 in Kingston, Ontario geboren. Die Adams zogen viel um, weil sein Vater Diplomat war. Adams begann in den 70er Jahren mit Musik.

Amy Winehouse und Kate Moss vor der Kamera gehabt. Er zeigt Menschen sehr direkt und würdevoll, egal ob es sich um Stars oder gesellschaftlich Ausgegrenzte handelt. Bryan Adams kommt am 30. September nach Rostock. Roll with the Punches Tour ist der Name seiner Tour, genau, seiner Tournee. Ein perfekter Anlass, gleich drei Titel von ihm zu spielen. Es geht los mit I You Wanna Be Bad, You Gotta Be Good, Let's Make a Night Together. Danach folgen Sue Trown and Tonight von seinem neuen Album, das am 24.07. diesen Jahres erschienen ist. Der erste Titel ist eine bluesige Kombination aus zwei Songs. If I Wanna Be Bad und Let's Make a Night to Remember in der MTV Unplugged Version erschienen 1997. Wie gesagt, und die letzten beiden Songs stammen von seinem neuesten Album Through Town. Und diese werden auch auf seinem Auftritt in der Stadthalle zu hören sein. Bryan Adams mit drei Songs zum Abschied dieser Only the Blues Sendung. Vielen Dank fürs Zuhören. Bis zum nächsten Mal. 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